0: Es ist sternenklar bei uns in Bayern. In einigen Niederungen breitet sich Nebel aus. Die Frühwerte erreichen minus 6 bis plus 1 Grad. Tagsüber scheint von früh bis spät die Sonne. Am Nachmittag gesellen sich besonders im Norden ein paar dünne, hohe Wolken dazu. Die Temperaturen steigen auf 20 bis 26 Grad. Von Sonntag bis Mittwoch herrscht weiter sonniges Altweibersommerwetter. Eine Meldung von der A7 Fulda Richtung Würzburg, die ist gesperrt zwischen Bad Brückenau-Wildflecken und Bad Kissingen-Obertulba wegen Fahrbahnausbesserungsarbeiten. Das soll noch dauern bis 7 Uhr früh etwa. Und es wird empfohlen, über die Umleitung U56 auszuweichen. Und dann noch A7 Ulm Richtung Würzburg zwischen der Buchbachtalbrücke und Dinkelsbühl-Fichtenau. Ein defekter PKW auf der Standspur.
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1: Ich bin Moritz Einzel. Papst Leo XIV. Ist zu Besuch in Frankreich. Zum Auftakt ist er gestern von Präsident Macron empfangen worden. Dabei würdigte Leo Frankreich als Land der Menschenrechte, fand aber auch kritische Worte zu einem neuen Sterbehilfegesetz und zum Recht auf Abtreibung. Am Abend feierte der Papst einen Vespergottesdienst im Stade de France. Heute werden hunderttausende Menschen zu einem Gottesdienst auf der Place de la Concorde in Paris erwartet. Bundesweit hat es gestern Demonstrationen gegen eine mögliche Wehrpflicht gegeben. Wie die Initiative Schulstreik gegen Wehrpflicht mitteilte, waren über 45.000 Schülerinnen und Schüler in rund 100 Städten auf der Straße. Seit Januar ist ein Gesetz über den neuen Wehrdienst in Kraft. Kern ist die verpflichtende Musterung für junge Männer. Das waren die Nachrichten um halb. Es ist sternenklar bei uns in Bayern. In einigen Niederungen breitet sich Nebel aus. Die Frühwerte erreichen minus 6 bis plus 1 Grad. Tagsüber scheint von früh bis spät die Sonne. Am Nachmittag gesellen sich besonders im Norden ein paar dünne, hohe Wolken dazu. Die Temperaturen steigen auf 20 bis 26 Grad. Von Sonntag bis Mittwoch herrscht weiter sonniges Altweibersommerwetter.
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1: Es ist 3 Uhr, ich bin Moritz Einzel. Die SPD droht offenbar der Union damit, die Pflegereform scheitern zu lassen. Das Bundeskabinett sollte die Pläne von Gesundheitsminister Linnemann eigentlich in der kommenden Woche absegnen. Nach ARD-Informationen sind die Sozialdemokraten aber unzufrieden mit den vorgesehenen Kürzungen für Pflegebedürftige und deren Angehörige. Die SPD will wohl auch eine Art Pflegedeckel einführen, mit dem die Eigenanteile begrenzt werden. In Berlin will die Linke Sondierungsgespräche mit Grünen und SPD zur Regierungsbildung in der Hauptstadt führen. Das haben die Delegierten eines Parteitags mit breiter Mehrheit beschlossen. Ein Knackpunkt dürfte dabei die Forderung der Linken sein, Wohnungskonzerne zu enteignen. Spitzenkandidatin Eralp.
2: Wir können doch nicht ernsthaft zulassen, dass mit unseren Wohnungen an der Börse gehandelt wird, dass Vonovia, bei der wir ohne Ende illegale Mieterhöhungen aufgedeckt haben, dieses Jahr 1 Milliarde Euro an seine Aktionäre ausgezahlt hat, während die Mieter sich am Ende des Monats den Wocheneinkauf nicht mehr leisten können.
1: Unionsfraktionschef Frei warnte Grüne und SPD vor einer Zusammenarbeit mit der Linken in Berlin. Die Partei pflege einen verstörend engen Kontakt zu Judenhassern und Leuten aus dem Dunstkreis der organisierten Kriminalität, sagte Frei dem Kölner Stadtanzeiger. Zum 1. Oktober kehrt der Tankrabatt zurück. Bundestag und Bundesrat haben gestern zugestimmt. Damit wird die Energiesteuer auf Diesel und Benzin bis Jahresende gesenkt. Dadurch ergibt sich eine Entlastung um 17 Cent pro Liter. Es gibt ein Schraubenproblem bei Volkswagen. Eine Schraube in der Lenkung diverser Autos von VW, Audi und Seat könnte korrodieren und die Lenkung beeinträchtigen. Deswegen gibt's jetzt eine große Rückrufaktion. In Deutschland müssen fast 1 Million Autos in die Werkstatt. Der Flughafen von Mailand ist jetzt nach Silvio Berlusconi benannt. Der auch als Malpensa bekannte Airport erhielt in einer Zeremonie den Namen des langjährigen italienischen Ministerpräsidenten. Der 2023 verstorbene Berlusconi war zu Lebzeiten sehr umstritten. Es gab mehrere Gerichtsverfahren gegen ihn. Mailands Bürgermeister blieb der Feierstunde aus Protest fern. Es ist jetzt 3:15. Es ist sternenklar bei uns in Bayern. In einigen Niederungen breitet sich Nebel aus. Die Frühwerte erreichen -6 bis +1 Grad. Tagsüber scheint von früh bis spät die Sonne. Am Nachmittag gesellen sich besonders im Norden ein paar dünne, hohe Wolken dazu. Die Temperaturen steigen auf 20 bis 26 Grad. Von Sonntag bis Mittwoch herrscht weiter sonniges Altweibersommerwetter. Nur eine Meldung gibt's von der A7 Fulda Richtung Würzburg zwischen Bad Brückenau-Bildflecken und Bad Kissingen-Obertulba. Eine Sperre wegen Fahrbahnausbesserungsarbeiten. Das soll noch bis ca. 7 Uhr früh dauern und es wird empfohlen, über die Umleitung U56 auszuweichen.
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1: Ich bin Moritz Einzel. Die SPD droht offenbar der Union damit, die Pflegereform scheitern zu lassen. Das Bundeskabinett sollte die Pläne von Gesundheitsminister Linnemann eigentlich in der kommenden Woche absegnen. Nach ARD-Informationen sind die Sozialdemokraten aber unzufrieden mit den vorgesehenen Kürzungen für Pflegebedürftige und deren Angehörige. Die SPD will wohl auch eine Art Pflegedeckel einführen, mit dem die Eigenanteile begrenzt werden. In Berlin will die Linke Sondierungsgespräche mit Grünen und SPD zur Regierungsbildung in der Hauptstadt führen. Das haben die Delegierten eines Parteitags mit breiter Mehrheit beschlossen. Ein Knackpunkt dürfte dabei die Forderung der Linken sein, Wohnungskonzerne zu enteignen. Spitzenkandidatin Eralp.
2: Wir können doch nicht ernsthaft zulassen, dass mit unseren Wohnungen an der Börse gehandelt wird, dass Vonovia, bei der wir ohne Ende illegale Mieterhöhungen aufgedeckt haben, dieses Jahr 1 Milliarde Euro an seine Aktionäre ausgezahlt hat, während die Mieter sich am Ende des Monats den Wocheneinkauf nicht mehr leisten können.
1: Unionsfraktionschef Frei warnte Grüne und SPD vor einer Zusammenarbeit mit der Linken in Berlin. Die Partei pflege einen verstörend engen Kontakt zu Judenhassern und Leuten aus dem Dunstkreis der organisierten Kriminalität, sagte Frei dem Kölner Stadtanzeiger. Das waren die Nachrichten um 5:30. Es ist sternenklar bei uns in Bayern. In einigen Niederungen breitet sich Nebel aus. Die Frühwerte erreichen -6 bis +1 Grad. Tagsüber scheint von früh bis spät die Sonne. Am Nachmittag gesellen sich besonders im Norden ein paar dünne, hohe Wolken dazu. Die Temperaturen steigen auf 20 bis 26 Grad. Von Sonntag bis Mittwoch herrscht weiter sonniges Altweibersommerwetter.
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1: Es ist 4 Uhr, ich bin Moritz Einzel. Heute entscheidet sich, wer deutscher Olympiabewerber wird. Die Abstimmung erfolgt auf einer außerordentlichen Mitgliederversammlung des Deutschen Olympischen Sportbundes. Bundespräsident Steinmeier wird dann am frühen Nachmittag in Baden-Baden verkünden, ob München oder die Region Köln-Rhein-Ruhr ausgewählt wird. Der erfolgreiche Kandidat soll sich dann um die Sommerspiele 2036, 40 oder 44 bewerben. Grünen-Fraktionschefin Dröge hat die Wiedereinführung des Tankrabatts scharf kritisiert. Im Bundestag verwies sie auf die Gesamtkosten von 2,5 Milliarden Euro.
2: Für 2,5 Milliarden Euro hätten Sie die Möglichkeit gehabt, alle Kürzungen für die Familien zurückzunehmen. Und Sie haben sich stattdessen für eine Neuauflage des Tankrabatts entschieden. Und das halte ich für einen krassen Fehler von Ihnen.
1: Der CDU-Abgeordnete Korbach dagegen verteidigte den Tankrabatt. Der helfe sofort an der Zapfsäule und komme vor allem denjenigen zugute, die auf PKW oder LKW angewiesen sind.
3: Zugleich dämpft er die Inflation um einige Zehntel Prozentpunkte. Das hilft, weitere Preissteigerungen in anderen Bereichen zu begrenzen.
1: Von Oktober bis zum Jahresende wird die Energiesteuer auf Benzin und Diesel gesenkt. Das soll eine Ersparnis von rund 17 Cent pro Liter bringen. Der russische Präsident Putin ist wegen des Ukraine-Kriegs ziemlich isoliert. Jetzt hat ihn die US-Regierung aber zum G20-Gipfel nach Miami eingeladen. Bundesaußenminister Wadefuhl findet das grundsätzlich richtig. Da werde man dann sehen, ob Putin bereit sei, ernsthaft zu verhandeln, sagte Wadefuhl bei einem Besuch in Kanada. Der Deutsche Gewerkschaftsbund will heute bundesweit gegen Sozialkürzungen protestieren. Dafür ruft er unter dem Motto »Hart verdient, deine Arbeit, deine Gesundheit, deine Rente« zu einem Aktionstag auf. DGB-Chefin Fahimi tritt dabei im Anschluss an einen Demozug in Essen auf. Mit einer großen Messe in Paris setzt Papst Leo XIV. Heute seinen Frankreich-Besuch fort. Zu dem Gottesdienst auf der Place de la Concorde haben sich rund 600.000 Menschen angemeldet. Am Nachmittag reist Leo weiter in den Wallfahrtsort Lourdes im Südwesten Frankreichs. Es ist jetzt kurz nach 4. Es ist sternenklar bei uns in Bayern. In einigen Niederungen ist es neblig. Die Frühwerte erreichen minus 6 bis plus 1 Grad. Tagsüber scheint dann von früh bis spät die Sonne. Am Nachmittag gesellen sich besonders im Norden ein paar dünne, hohe Wolken dazu. Die Temperaturen steigen auf 20 bis 26 Grad. Von Sonntag bis Mittwoch herrscht weiter sonniges Altweibersommerwetter. Eine Meldung von der A7 Fulda Richtung Würzburg, die ist gesperrt zwischen Bad Brückenau-Bildflecken und Bad Kissingen-Obertulba wegen Fahrbahnausbesserungsarbeiten. Das soll noch bis ca. 7 Uhr früh dauern und die empfohlene Umleitung ist die U56. Und Vorsicht auf der A8 Salzburg Richtung München zwischen Rohrdorf und Rosenheim liegen Reifenteile auf der Fahrbahn.
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1: Ich bin Moritz Einzel. Grünen-Fraktionschefin Dröge hat die Wiedereinführung des Tankrabatts scharf kritisiert. Im Bundestag verwies sie auf die Gesamtkosten von 2,5 Milliarden Euro.
2: Für 2,5 Milliarden Euro hätten Sie die Möglichkeit gehabt, alle Kürzungen für die Familien zurückzunehmen. Und Sie haben sich stattdessen für eine Neuauflage des Tankrabatts entschieden. Und das halte ich für einen krassen Fehler von Ihnen.
1: Der CDU-Abgeordnete Korbach dagegen verteidigte den Tankrabatt. Der helfe sofort an der Zapfsäule und komme vor allem denjenigen zugute, die auf PKW oder LKW angewiesen sind.
3: Zugleich dämpft er die Inflation um einige Zehntel Prozentpunkte. Das hilft, weitere Preissteigerungen in anderen Bereichen zu begrenzen.
1: Von Oktober bis zum Jahresende wird die Energiesteuer auf Benzin und Diesel gesenkt. Das soll eine Ersparnis von rund 17 Cent pro Liter bringen. Der russische Präsident Putin ist wegen des Ukraine-Kriegs ziemlich isoliert. Jetzt hat ihn die US-Regierung aber zum G20-Gipfel nach Miami eingeladen. Bundesaußenminister Wadefuhl findet das grundsätzlich richtig. Da werde man dann sehen, ob Putin bereit sei, ernsthaft zu verhandeln, sagte Wadefuhl bei einem Besuch in Kanada. Das waren die Nachrichten um halb. Es ist sternenklar bei uns in Bayern, in einigen Niederungen ist es neblig, die Frühwerte erreichen minus 6 bis plus 1 Grad. Tagsüber scheint dann von früh bis spät die Sonne, am Nachmittag gesellen sich besonders im Norden ein paar dünne, hohe Wolken dazu. Die Temperaturen steigen auf 20 bis 26 Grad. Von Sonntag bis Mittwoch herrscht weiter sonniges Altweibersommerwetter.
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1: Es ist 5 Uhr, ich bin Moritz Einzel. In Berlin könnte es eine Landesregierung aus Linken, Grünen und SPD geben. Aus der Union hagelt es deswegen seit Tagen Warnungen. Jetzt hat Unionsfraktionschef Frei nachgelegt. Dem Kölner Stadtanzeiger sagte er, die Berliner Linkspartei pflege einen verstörend engen Kontakt zu Judenhassern. Die linke Spitzenkandidatin Ehralp versprach gestern bei einem Parteitag:
2: Jüdische Menschen müssen sich in unserer Stadt sicher fühlen. Ich werde das vielfältige jüdisches Leben stärken und Antisemitismus bekämpfen. Auch palästinensische und muslimische Menschen müssen sich gesehen und sicher fühlen. Auch die Teilhabe und Stärkung von muslimischem Leben und dem Kampf gegen Rassismus werde ich voranbringen.
1: Die Berliner Linke stimmte mit breiter Mehrheit für Sondierungen mit Grünen und SPD. Bundestag und Bundesrat haben gestern die Wiederkehr des Tankrabatts abgesegnet. Der CDU-Abgeordnete Korbach findet das gut.
3: Er wirkt sofort an der Zapfsäule, er kommt ohne komplizierte Anträge und Prüfverfahren aus und er entlastet vor allem diejenigen, die auf den Pkw oder Lkw angewiesen sind.
1: Grünen-Fraktionschefin Dröge kritisierte den Tankrabatt dagegen als Schwachsinnslösung. Die SPD droht offenbar der Union damit, die Pflegereform scheitern zu lassen. Das Bundeskabinett sollte die Pläne von Gesundheitsminister Linnemann eigentlich in der kommenden Woche absegnen. Nach ARD-Informationen sind die Sozialdemokraten aber unzufrieden mit den vorgesehenen Kürzungen für Pflegebedürftige und deren Angehörige. Der designierte Minister für Jugend und Demokratie in Bayern, Knoll, hat sich zum Demokratieverdruss junger Menschen geäußert. Es dürfe nicht der Eindruck entstehen, dass Jüngere nur die größeren Lasten zu tragen haben, sagte Knoll der Nachrichtenagentur dpa. Als Beispiel für mangelnde Wertschätzung nannte er die Rentendebatte. Nicht nur unsere Fußballnationalmannschaft mit Jürgen Klopp, auch Frankreich hat einen klangvollen Namen als neuen Nationaltrainer. Das Debüt von Zinedine Zidane ist siegreich gewesen. Frankreich gewann in der Nations League 1:0 in der Türkei. Einen Fehlstart legte Italien hin. Gegen Belgien gab es eine 0:2 Niederlage. Es ist jetzt 5:15. Es ist sternenklar bei uns in Bayern, in einigen Niederungen ist es neblig, die Frühwerte erreichen -6 bis +1 Grad. Tagsüber scheint dann von früh bis spät die Sonne, am Nachmittag gesellen sich besonders im Norden ein paar dünne, hohe Wolken dazu. Die Temperaturen steigen auf 20 bis 26 Grad. Von Sonntag bis Mittwoch herrscht weiter sonniges Altweibersommerwetter. Eine Meldung von der A7 Fulda Richtung Würzburg, die ist gesperrt zwischen Bad Brückenau-Wildflecken und Bad Kissingen-Obertulba. Der Grund sind Fahrbahnausbesserungsarbeiten. Das soll noch bis ca. 7 Uhr früh dauern und die empfohlene Umleitung ist die U56.
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1: Ich bin Moritz Einzel, guten Morgen. In Berlin könnte es eine Landesregierung aus Linken, Grünen und SPD geben. Aus der Union hagelt es deswegen seit Tagen Warnungen. Jetzt hat Unionsfraktionschef Frei nachgelegt. Dem Kölner Stadtanzeiger sagte er, die Berliner Linkspartei pflege einen verstörend engen Kontakt zu Judenhassern. Die linke Spitzenkandidatin Ehralp versprach gestern bei einem Parteitag:
2: Jüdische Menschen müssen sich in unserer Stadt sicher fühlen. Ich werde das vielfältige jüdische Leben stärken und Antisemitismus bekämpfen. Auch palästinensische und muslimische Menschen müssen sich gesehen und sicher fühlen. Auch die Teilhabe und Stärkung von muslimischem Leben und dem Kampf gegen Rassismus werde ich voranbringen.
1: Die Berliner Linke stimmte mit breiter Mehrheit für Sondierungen mit Grünen und SPD. Bundestag und Bundesrat haben gestern die Wiederkehr des Tankrabatts abgesegnet. Der CDU-Abgeordnete Korbach findet das gut.
3: Er wirkt sofort an der Zapfsäule, er kommt ohne komplizierte Anträge und Prüfverfahren aus und er entlastet vor allem diejenigen, die auf den Pkw oder Lkw angewiesen sind.
1: Grünen-Fraktionschefin Dröge kritisierte den Tankrabatt dagegen als Schwachsinnslösung. Das waren die Nachrichten um halb. Es ist sternenklar bei uns in Bayern. In einigen Niederungen ist es neblig. Die Frühwerte erreichen -6 bis +1 Grad. Tagsüber scheint dann von früh bis spät die Sonne. Am Nachmittag gesellen sich besonders im Norden ein paar dünne, hohe Wolken dazu. Die Temperaturen steigen auf 20 bis 26 Grad. Von Sonntag bis Mittwoch herrscht weiter sonniges Altweibersommerwetter.
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0: Ich bin Helen Martin. Die SPD droht wohl damit, die geplante Pflegereform im Bundeskabinett zu blockieren. Eigentlich sollten die Pläne von Gesundheitsminister Linnemann in der kommenden Woche abgesegnet werden. Moritz Einzel berichtet.
1: Bei der Pflege passiere gerade richtig viel, sagt SPD-Generalsekretär Klüssendorf in einem Instagram-Video.
2: Dabei drohen vor allen Dingen für Pflegende, für Pflegebedürftige, aber auch für ihre Angehörigen massive Kürzungen. Doch das lassen wir nicht zu.
1: Nach ARD-Infos behalten sich die Sozialdemokraten vor, die Reform vorerst scheitern zu lassen. Die SPD fordert unter anderem einen Pflegedeckel, mit dem die Eigenanteile begrenzt werden.
0: Es gibt ein Schraubenproblem bei Volkswagen. Eine Schraube in der Lenkung diverser Autos von VW, Audi und Seat könnte korrodieren und die Lenkung beeinträchtigen. Deswegen gibt's jetzt eine große Rückrufaktion. In Deutschland müssen fast 1 Million Autos in die Werkstatt. Nach dem Wahlsieg der Linken in Berlin will die Partei Sondierungsgespräche mit Grünen und SPD. Das haben die Delegierten bei einem Parteitag mit breiter Mehrheit beschlossen. Knackpunkt der Gespräche dürfte sein, ob Wohnungsgesellschaften verstaatlicht werden sollen. Die Linke will das unbedingt. Mit einer großen Messe in Paris setzt Papst Leo heute seinen Frankreich-Besuch fort. Zu dem Gottesdienst auf der Place de la Concorde haben sich rund 600.000 Menschen angemeldet. Gestern Abend feierte der Papst bereits einen Vesper-Gottesdienst mit 80.000 Menschen im Stade de France. Am Nachmittag reist Leo weiter in den Wallfahrtsort Lourdes im Südwesten Frankreichs. Heute entscheidet sich, wer deutscher Olympiabewerber wird. Die Abstimmung erfolgt auf einer außerordentlichen Mitgliederversammlung des Deutschen Olympischen Sportbundes. Bundespräsident Steinmeier wird am frühen Nachmittag in Baden-Baden verkünden, ob München oder die Region Köln-Rhein-Ruhr ausgewählt wird. Der erfolgreiche Kandidat soll sich dann um die Sommerspiele 2036, 40 oder 44 bewerben. Berlin hatte seine Kandidatur kurzfristig zurückgezogen. Es ist jetzt 6:15. Heute bekommen wir strahlenden Sonnenschein. Am Nachmittag ziehen im Norden ein paar harmlose Wolken durch. Die Temperaturen steigen auf 20 bis 26 Grad. Von morgen bis Mittwoch bekommen wir weiter spätsommerliches Wetter. Es wird sogar noch ein bisschen wärmer. Guten Morgen auf die Straßen. Ja, ich habe nur eine Meldung, und zwar die A7 Fulda Richtung Würzburg zwischen Bad Brückenau-Wildflecken und Bad Kissingen-Obertulba. Da ist die Richtungsfahrbahn gesperrt wegen Bauarbeiten, und zwar noch bis 7 Uhr. Es gibt aber eine Umleitung, und zwar die U56. Gute Fahrt.
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13: Ich bin Helen Martin. Guten Morgen. Die SPD droht wohl damit, die geplante Pflegereform im Bundeskabinett zu blockieren. Eigentlich sollten die Pläne von Gesundheitsminister Linnemann in der kommenden Woche abgesegnet werden. Moritz Einzel berichtet.
14: Bei der Pflege passiere gerade richtig viel, sagt SPD-Generalsekretär Klüssendorf in einem Instagram-Video.
15: Dabei drohen vor allen Dingen für Pflegende, für Pflegebedürftige, aber auch für ihre Angehörigen massive Kürzungen. Doch das lassen wir nicht zu.
14: Nach ARD-Infos behalten sich die Sozialdemokraten vor, die Reform vorerst scheitern zu lassen. Die SPD fordert unter anderem einen Pflegedeckel, mit dem die Eigenanteile begrenzt werden.
13: Es gibt ein Schraubenproblem bei Volkswagen. Eine Schraube in der Lenkung diverser Autos von VW, Audi und Seat könnte korrodieren und die Lenkung beeinträchtigen. Deswegen gibt es jetzt eine große Rückrufaktion. In Deutschland müssen fast 1 Million Autos in die Werkstatt. Das waren die Nachrichten um 9:30. Heute bekommen wir strahlenden Sonnenschein. Am Nachmittag ziehen im Norden ein paar harmlose Wolken durch. Die Temperaturen steigen auf 20 bis 26 Grad. Von morgen bis Mittwoch bekommen wir weiter spätsommerliches Wetter. Es wird sogar noch ein bisschen wärmer.
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19: Es ist 7 Uhr. Ich bin Helen Martin. Die Berliner Linke will mit Grünen und SPD Sondierungsgespräche zur Regierungsbildung in der Hauptstadt führen. Das haben die Delegierten auf einem Parteitag mit breiter Mehrheit beschlossen. Mehr dazu von Ronny Thorau.
20: SPD und Grüne hier in Berlin haben schon klargemacht, dass sie zu Sondierungen bereit wären. Allerdings betont die SPD, es gebe keinen Automatismus für eine Koalition. Und die Grünen wollen nach der Sondierung erstmal ihre Mitglieder befragen. Das können auch Verhandlungstaktiken sein. Hier in Berlin kommt aber hinzu, dass gerade bundesweit über den Umgang der Linken mit Antisemitismus und Kontakte ins Clanmilieu diskutiert wird.

0: deutlich teurer geworden sind. Gebrauchte Benziner oder Diesel sind wiederum günstiger. Auf dem Münchner Oktoberfest wird um 8 Uhr der Opfer des rechtsterroristischen Anschlags vom 26. September 1980 gedacht. Es werden Kränze niedergelegt, außerdem spricht ein Ersthelfer von damals. Das Oktoberfest-Attentat gilt als der schwerste rechtsterroristische Anschlag in der Geschichte der Bundesrepublik. 12 Menschen kamen ums Leben, als eine Bombe am Haupteingang explodierte. Hunderte weitere wurden verletzt, zum Großteil schwer. Hart verdient, deine Arbeit, deine Gesundheit, deine Rente. Unter diesem Motto gibt es heute einen bundesweiten Aktionstag für den Sozialstaat. Dazu aufgerufen hat der Deutsche Gewerkschaftsbund. Der DGB will ein deutliches Zeichen unter anderem für sichere Arbeitsplätze, gute Arbeitsbedingungen und den Schutz von Arbeitnehmerrechten setzen. In 15 Großstädten sind Demonstrationen geplant. Der Eismond Enceladus ist einer der wenigen Orte in unserem Sonnensystem, die Bedingungen für Leben zulassen. Und das könnte sogar noch leichter sein als bisher gedacht, wie Forschende aus Berlin, München und Regensburg herausgefunden haben. Die haben im Labor die Bedingungen im Ozean unter der Eiskruste auf dem Mond nachgebaut und ausgerechnet Mikroben, die eigentlich als besonders empfindlich galten, sind darin gewachsen. Es ist jetzt 7:15. Heute bekommen wir strahlenden Sonnenschein. Am Nachmittag ziehen im Norden ein paar harmlose Wolken durch. Die Temperaturen steigen auf 20 bis 26 Grad. Von morgen bis Mittwoch bekommen wir weiter spätsommerliches Wetter. Es wird sogar noch ein bisschen wärmer. Guten Morgen in die Autos und LKW. Ja, ich habe gute Nachrichten. Nichts los soweit auf den Straßen. Ich wünsche auch weiter eine gute und vor allem eine sichere Fahrt.
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11: Ich bin Helen Martin. Guten Morgen. Die Berliner Linke will mit Grünen und SPD Sondierungsgespräche zur Regierungsbildung in der Hauptstadt führen. Das haben die Delegierten auf einem Parteitag mit breiter Mehrheit beschlossen. Mehr dazu von Ronny Thorau.
12: SPD und Grüne hier in Berlin haben schon klargemacht, dass sie zu Sondierungen bereit wären. Allerdings betont die SPD, es gebe keinen Automatismus für eine Koalition. Und die Grünen wollen nach der Sondierung erstmal ihre Mitglieder befragen. Das können auch Verhandlungstaktiken sein. Hier in Berlin kommt aber hinzu, dass gerade bundesweit über den Umgang der Linken mit Antisemitismus und Kontakte ins Clanmilieu diskutiert wird.
11: Weil tanken so teuer geworden ist, bevorzugen immer mehr Menschen E-Autos, wenn es darum geht, einen Gebrauchtwagen zu kaufen. Laut dem Marktbeobachter DAT steht ein E-Auto im Schnitt 74 Tage beim Händler, ein Diesel dagegen 92. Die hohe Nachfrage sorgt auch dafür, dass gebrauchte Elektroautos deutlich teurer geworden sind. Gebrauchte Benziner oder Diesel sind wiederum günstiger. Das waren die Nachrichten um halb. Heute bekommen wir strahlenden Sonnenschein. Am Nachmittag ziehen im Norden ein paar harmlose Wolken durch. Die Temperaturen steigen auf 20 bis 26 Grad. Von morgen bis Mittwoch bekommen wir weiter spätsommerliches Wetter. Es wird sogar noch ein bisschen wärmer.
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17: Es ist 8 Uhr, ich bin Helen Martin. Schickt Deutschland München oder Köln-Rhein-Ruhr ins Rennen um die Olympischen Spiele 2036, 40 oder 44? Heute kommt der Deutsche Olympische Sportbund in Baden-Baden zusammen und entscheidet, mit welchem Standort sich Deutschland bewerben wird. Finn Wiens mit den Details.
18: München hat die Nase leicht vorn. Es konnte den Deutschen Olympischen Sportbund vor allem durch kurze Fahrzeiten im geplanten Konzept überzeugen. Für Köln-Rhein-Ruhr spricht das Ticketpotenzial und die Anzahl der möglichen Tageszuschauer durch den Ballungsraum in Nordrhein-Westfalen. Am frühen Nachmittag wird Bundespräsident Steinmeier in Baden-Baden verkünden, mit wem der DOSB in die internationale Bewerbungsphase geht.
17: Die SPD will bei Reformen der Pflegeversicherung keine Leistungskürzungen akzeptieren. Generalsekretär Klüssendorf hat gesagt, für Pflegebedürftige, Pflegende und Angehörige würden massive Kürzungen drohen. Was das für den geplanten Kabinettsbeschluss zur finanziellen Stabilisierung der Pflegeversicherung bedeutet, hat Klüssendorf offen gelassen. Wie die ARD berichtet, behält sich die SPD aber vor, die Reform zu blockieren. Aktuell stehen 488 Menschen aus Afghanistan auf der Abschiebeliste der Behörden.

0: Bünger wirft der Bundesregierung vor, Menschenrechte zu missachten. Deutschland schiebe auch Unbescholtene in ein Land mit Taliban-Herrschaft ab, so ihre Worte. Milch, Joghurt und Quark könnten bald teurer werden. Der zuständige Branchenverband sagt, dass erhebliche Preissteigerungen dringend notwendig seien. Hintergrund ist einmal die Dürre in Europa, dadurch gab es Futterknappheit und die Kühe haben weniger Milch gegeben. Außerdem sind Lebensmittel mit viel Proteingehalt gehypt und deshalb ist die Nachfrage nach Milch, Joghurt und Co. gestiegen. Sonderzug zur Wiesn. Auf dem Münchner Oktoberfest ist ja das traditionelle Italienerwochenende. Und dazu gehört auch der Espresso Monaco, ein Sonderzug, der gestern Abend in Rom losgefahren ist und am Mittag in München ankommt. An Bord viele feierwütige Italienerinnen und Italiener. Die Polizei auf der Wiesn bekommt zum Italienerwochenende sogar Unterstützung von ihren Kollegen aus Italien. Es ist jetzt 8:15.
1: Schauen wir als erstes mal aufs Main-Welle-Wetter. In Pegnitz und in Weidenberg momentan 3 Grad, in Bischofsgrün sind schon 6 Grad. Heute gibt's den ganzen Tag über richtig viel Sonnenschein, die Temperaturen gehen rauf bis auf 21 Grad. Und auch in den nächsten Tagen geht's sonnig weiter, morgen 20 bis 23 Grad und am Montag und Dienstag werden es dann 21 bis 24 Grad. Momentan haben wir keine Störungsmeldungen und wir haben auch keine Blitzer. Also wenn ihr was habt, gebt gern Bescheid und schickt uns eine WhatsApp ins Studio.
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4: So, Fenster auf, jetzt lassen wir erstmal schön die Sonne rein.
5: Guten Morgen, Sonnenschein, weck mich auf und komm herein.
4: Dazu dampft der Kaffee, Leute, wir machen uns ein herrliches Sonnenwochenende. Schön, dass ihr mit uns aufsteht.

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1: Happy Wochenende! Wenn ihr diesen Samstag noch was Schönes unternehmen wollt, dann könnt ihr euch den Tag ziemlich gut vollpacken. Im Rotman Center läuft tagsüber heute der Family Day. Mit dabei ist Sänger Pietro Basile. Dazu gibt's Musik, Interviews und auch eine Autogrammstunde. Der Eintritt ist frei. Also gerade für euch als Family oder Fans ist das genau perfekt. Am Nachmittag, schöner Tipp, in Pegnitz, da feiert das Kinderschloss Regenbogenjubiläum. Das Ganze richtet sich natürlich vor allem auch an Familien mit Kindern. Und am Abend könnt ihr euch dann entscheiden. In Donndorf steigt das Weinfest mit Weinchen und natürlich auch Federweißer. Oder ihr fahrt nach Pottenstein, da gibt's fränkische Liedermacherei in einer ganz außergewöhnlichen Location, nämlich in der Teufelshöhle. Wow. Der Eintritt ist frei. Nehmt euch schöne Jacke mit. In der Höhle ist ordentlich frisch. Genießt ansonsten dieses herrliche Wetter und noch mehr Tipps für euer Wochenende gibt's auf meinwelle.de.
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1: Schönes Wochenende euch. Jetzt am Wochenende heiraten nochmal ganz viele von euch. Viele haben geschrieben hier ins Studio. Also euch heute einen ganz fantastischen Tag. Wetter ist mega. Kim hier aus dem Redaktionsteam, die sagt heute auch ja und hat euch gefragt, auf was kommt's denn an? Was ist euer Geheimnis für eine lange, glückliche Ehe?
2: Haben Sie einen Tipp für eine schöne, lange Ehe?
3: Ja, Vertrauen. Vertrauen und nochmal Vertrauen. Das ist das ganz, ganz Wichtige. Und ein bisschen Zurückhaltung. Das bringt ganz viel ein.
4: Oh, dem Partner zuzuhören, seine Meinung offen sagen. Kommunikation ist in einer Ehe sehr wichtig.
2: Ich versuche, Leute zu finden, die mir schöne, gute Ehetipps geben können. Hätten Sie da einen?
5: Gut miteinander sein, weiß ich nicht. Ja, spontan.
6: Treue.
5: Treue, wichtig, ganz wichtig.
6: Ganz wichtig. Ja. Viel unternehmen, das ist ganz wichtig.
7: Einfach zusammenraufen.
2: Zusammenraufen.
7: Das ist das Beste.
2: Sind Sie denn verheiratet?
8: Ich? Nee, ja. Ich war einmal.
2: Sie waren einmal?
8: Ja, ja. Das war zweimal der Griff ins Klo.
2: Oh nein!
8: Ja.
2: Und was glauben Sie, war vielleicht der Griff ins Klo?
8: Es ist halt manchmal so im Leben. Ne? Mhm. Aber es ist rum. Ich lebe jetzt allein und lebe glücklich und zufrieden.
2: Na, sehr gut. Das ist das Wichtigste.
8: Ja.
2: Sind Sie denn verheiratet?
9: Ja.
2: Ja.
9: Oh, ich denke mal, immer ehrlich sein. Ich denke, das ist schon mal ganz wichtig.
2: Ich glaube, das ist so immer das A und O.
9: Ne? Und ich meine, ich denke mal, keiner von uns ist ohne Fehler. Ja, das schafft ihr. Also ganz, ganz, ganz viel Glück. Schönes Wetter natürlich.
2: Dankeschön.
9: Na, das wird.
1: Eure Tipps landen gerne auch noch mit hier bei Radio Eurer Herz. Dann teilen wir das mit der Eurer Herz Community. Vielleicht ist da auch nochmal ein Tipp dabei für uns alle. Alle Bräute, die jetzt schon in der Maske sitzen oder unter der Haube beim Friseur. Lasst euch schön beglitzern. Genießt euren Tag. Natürlich auch allen Bräutigamen heute. Einen wunderschönen Samstag. Und denkt ans Zwieber. Das Zwischenwasser. Das Wichtigste an so einem Tag.

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11: Die Mainwelle-Nachrichten um 8:30. Ich bin Thomas Scherm. Guten Morgen. In Bayreuth startet heute die Feuerwehr-Aktionswoche. Bis zum 1. Oktober zeigen die verschiedenen Abteilungen bei mehreren Übungen im Stadtgebiet, wie ihre Einsätze ablaufen. Mehr als 400 Feuerwehrfrauen und Männer engagieren sich in Bayreuth und helfen unter anderem bei Bränden, Unwettern und Unfällen. Höhepunkt ist dann am Sonntag, den 4. Oktober, der Tag der offenen Tür in der Feuerwache. Von 10 bis 17 Uhr gibt es Einsatzübungen, Fahrzeuge zum Anschauen, Führungen und ein Kinderprogramm. Außerdem feiert die Kinderfeuerwehr ihr 10-jähriges Bestehen und zeigt dazu um 11 Uhr eine eigene Übung. Eine Übersicht der geplanten Feuerwehrübungen haben wir auf meinwelle.de. Die ersten gibt es schon heute. Um 10 Uhr wird der Brand einer Industriehalle in der Theodor-Schmidt-Straße geübt. Um 14 Uhr gibt es dann eine Übung zu einem Verkehrsunfall am Rodersberg. Eine in Bayreuth vermisste 15 Jahre alte Jugendliche ist wohlbehalten aufgefunden worden. Das hat die Polizei mitgeteilt. Die 15-Jährige sei ihrer Familie übergeben worden, so die Beamten weiter. Das Mädchen war am Freitag vermisst gemeldet worden. Bei der Suche war ein Polizeihubschrauber längere Zeit über der Bayreuther Innenstadt gekreist. Die Spielvereinigung Bayreuth hat ihren 4. Saisonsieg eingefahren. Am Freitag haben sich die Altstädter mit 4:2 beim SC Eltersdorf durchgesetzt. Am kommenden Samstag steht für das Team von Trainer Lukas Kling dann ein Heimspiel an. Dann ist um 14 Uhr der TSV Landsberg im Hans-Walter-Wild-Stadion zu Gast. Viel Sonnenschein gibt's heute am Samstag. Die Temperaturen gehen rauf auf 19 bis 21 Grad. Morgen und in den nächsten Tagen geht's mit mindestens genauso viel Sonne weiter. Die Temperaturen morgen am Sonntag bei 20 bis 23 Grad und am Montag und Dienstag werden es 21 bis 24 Grad.
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11: Es ist ein ruhiger Samstag, wir haben keine Störungsmeldungen und wir haben auch keine Blitzer. Also wenn ihr was entdeckt, gebt gern Bescheid und schickt uns eine WhatsApp ins Studio.
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3: Morgen an alle Frühaufsteher, wenn ihr hier am Samstag schon wach seid. Ihr werdet belohnt mit schönen Morgensonne. Wir machen diesen Morgen zu eurem, jetzt mit einem richtigen Wecker hier bei uns auf der Playlist.

0: Wundervolles Wochenende und da checken wir die Musik unserer Playlist immer mal ganz genau. Ein kleiner Bonustipp: In unserer heutigen Songstory erzählt Markus Ullmann von einer Musiklegende, die in einem Monat mal wieder eine Deutschlandtournee startet.
1: Mein Name ist Markus Ullmann und heute hören wir Musik von einem Musiker, der viel lieber ein Schauspieler sein wollte.
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1: Wir sind im Jahr 1972. Unser Musiker heißt Robert und er hatte zu diesem Zeitpunkt tatsächlich schon 11 Alben herausgebracht, aber auch schon länger keine neue Musik mehr aufgenommen. Im November 72 geht er mit Kris Kristofferson nach Mexiko und nimmt einen Western auf. Er selbst hat eine kleine Nebenrolle und es gibt eine surreale Szene, in der Robert vor einem Regal in einem Saloon steht und vorliest, was er da so sieht. Hauptsächlich Bohnen.
3: Beans. Beans. Spinach. Beans. Fine quality tomatoes. Beans. Spinach and beans. Baked beans.
1: Nach dem Dreh soll er gesagt haben, ich will jetzt weiter ein Schauspieler sein. Und nach dieser Sache drehe ich einen höllisch guten Film. Bis zu seiner ersten großen Hauptrolle wird es ziemlich genau 30 Jahre dauern. Aber er hat nach dem Western-Dreh den Soundtrack zum Film aufgenommen. Und vielleicht ist dabei der beste Song seiner ganzen Karriere entstanden. Es ist auf jeden Fall der wichtigste Song im Film. Dieser Robert ist Bob Dylan. Und hier ist Filmmusik aus Pat Garrett Jagt Billy the Kid. Hier ist Knocking on Heaven's Door.
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16: Dafür, dass niemand verloren geht. Dafür, das Motto der interkulturellen Woche klingt wie eine Entscheidung. Ich bin dafür. Dafür, dass niemand verloren geht. Nicht in einer Stadt, nicht in einer fremden Sprache, nicht in einer Gesellschaft, in der man erst beweisen muss, dass man dazugehört. Vielleicht kennt ihr dieses Gefühl, irgendwo neu zu sein, niemanden zu kennen, nicht zu wissen, wie die Dinge funktionieren. Und dann kommt einer auf euch zu und sagt, komm, ich zeige es dir. Manchmal braucht es gar nicht viel. Ein Lächeln, eine Einladung zum Kaffee, eine Frage, wie geht es dir? Oder einfach die Bereitschaft, wirklich zuzuhören. Interkulturelles Zusammenleben beginnt nicht bei großen Reden. Es beginnt im Kleinen, bei uns. Dafür bedeutet, ich möchte, dass Menschen sich willkommen fühlen. Und vielleicht ist das auch eine ganz praktische Weise, Nächstenliebe zu leben. Gott, lass uns Menschen sein, die Türen öffnen und nicht zuschlagen. Dafür, heute und morgen. Ich wünsche euch eine schöne interkulturelle Woche. Eure Dolores vom Caritasverband.
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18: Es ist 9 Uhr. Ich bin Helen Martin. Erneut hat es einen Vorfall mit künstlicher Intelligenz gegeben. Zum ersten Mal sind dabei auch Daten von Nutzern betroffen. Die KI des ChatGPT-Entwicklers OpenAI hat von Nutzern hochgeladene Bilder auf Online-Plattformen platziert. Ein Großteil sei bereits wieder entfernt worden, versichert OpenAI. Tina Eck berichtet.
19: Die in Umlauf gebrachten Bilder kamen von ChatGPT-Nutzern, die die Verwendung ihrer Daten zur Verbesserung der KI-Modelle erlaubt hatten. Informationen oder Links zu konkreten Accounts sind nicht dabei, aber 53 Mal hatte ChatGPT Bilder auf externen Plattformen platziert. Weitere Enthüllungen über Hackeraktivitäten der KI könnten folgen.
18: In mehreren deutschen Städten gibt es heute Demonstrationen gegen Sozialkürzungen. Dazu aufgerufen hat der Deutsche Gewerkschaftsbund. Der will ein deutliches Zeichen für unter anderem einen starken Sozialstaat, sichere Arbeitsplätze und gute Arbeitsbedingungen setzen. In 15 Großstädten sind Veranstaltungen geplant, zum Beispiel in Nürnberg, Leipzig und Bremen. Heute Mittag verkündet Bundespräsident Steinmeier, welche deutsche Stadt bzw. Region sich um Olympia bewerben darf. München oder Köln-Rhein-Ruhr. Der Deutsche Olympische Sportbund entscheidet das auf einer Sondersitzung in Baden-Baden. Dabei geht es um die Olympischen Spiele 2036, 40 oder 44. Man hat was bestellt, man ist nicht daheim, wenn das Paket ankommt, also sagt man, bitte Paket vor der Tür ablegen. So machen es immer mehr Menschen in Deutschland. Laut DHL gibt es über 10 Millionen dauerhafte Ablagevereinbarungen, ein Plus von 10%. Bei Hermes sind es sogar 30% mehr. Allerdings gibt es bei der Paketablage ein Risiko, die Sendung ist dann nicht mehr versichert. Wenn das Paket geklaut wird, haftet der Empfänger. Das war ein eher ungewöhnlicher Einsatz für die Polizei. 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

0: Es ist jetzt 9:15 Uhr.
1: Ein kurzer Blick aufs Main-Valley-Wetter. Momentan 4 Grad in Bayreuth, 6 Grad sind es in Kreußen und in Bad Berneck und bis zu 21 sollen es heute bei Sonnenschein werden. Morgen dann ebenfalls oft sonnig und auch Montag und Dienstag bringen viel Sonnenschein und die Temperaturen liegen zwischen 20 und 24 Grad in den nächsten Tagen. Alles ganz entspannt. Es gibt gerade weder Verkehrsmeldungen, noch gibt's Blitzer. Also wenn ihr was habt, gebt gern Bescheid und schickt uns eine WhatsApp ins Studio.
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4: Es ist ein wundervoller Samstag, blauer Himmel, die Sonne scheint, das ist echt nochmal so ein Sommerfeeling, das ist, finde ich, wie wenn ihr ein richtig schönes, großes Dessert bekommt und da kommt nochmal Nachschlagsahne obendrauf, oder? Wir haben für euch die beste Playlist gleich mit Olivia. Und zum Frühstück gibt's auch einen Klassiker von Nick Kershaw. Guten Morgen in die gesamte Region.

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24: Euer News-Update auf der Mainwelle. Es ist 9:30. Ich bin Thomas Scherm. Guten Morgen. In Bayreuth startet heute die Feuerwehr-Aktionswoche. Bis zum 1. Oktober zeigen die verschiedenen Abteilungen bei mehreren Übungen im Stadtgebiet, wie ihre Einsätze ablaufen. Mehr als 400 Feuerwehrfrauen und Männer engagieren sich in Bayreuth und helfen unter anderem bei Bränden, Unwettern und Unfällen. Höhepunkt ist dann am Sonntag, den 4. Oktober, der Tag der offenen Tür in der Feuerwache. Von 10 bis 17 Uhr gibt es Einsatzübungen, Fahrzeuge zum Anschauen, Führungen und ein Kinderprogramm. Außerdem feiert die Kinderfeuerwehr ihr 10-jähriges Bestehen und zeigt dazu um 11 Uhr eine eigene Übung. Eine Übersicht der geplanten Feuerwehrübungen haben wir auf meinwelle.de. Die ersten gibt es schon heute. Um 10 Uhr wird der Brand einer Industriehalle in der Theodor-Schmidt-Straße geübt. um 14 Uhr gibt es dann eine Übung zu einem Verkehrsunfall am Rodersberg. Sichere Schulwege und eine gute Fahrradinfrastruktur, vor allem für Kinder. Das fordert die Initiative Critical Mass. Heute Vormittag steht in Bayreuth deswegen eine Familienfahrraddemonstration an. Die Demo beginnt um 11 Uhr am Platz der Kinderrechte vor dem Alten Schloss. Von dort aus geht es auf eine 4,5 Kilometer lange Rundfahrt durch Bayreuth, die von der Polizei begleitet wird. Die Strecke führt zurück zum Ehrenhof, wo bis 12 Uhr ein Abschlussprogramm geplant ist. Die Spielvereinigung Bayreuth hat ihren vierten Saisonsieg eingefahren. Am Freitag haben sich die Altstädter mit 4:2 beim SC Eltersdorf durchgesetzt. Am kommenden Samstag steht für das Team von Trainer Lukas Kling dann ein Heimspiel an. Dann ist um 14 Uhr der TSV Landsberg im Hans-Walter-Wild-Stadion zu Gast. Der heutige Samstag bringt viel Sonnenschein und Temperaturen zwischen 19 und 21 Grad. Morgen am Sonntag geht's ebenfalls sonnig weiter, dann bei 20 bis 23 Grad und auch die neue Woche beginnt sommerlich mit Temperaturen zwischen 21 und 24 Grad. Wir haben momentan keine Störungsmeldungen und wir haben auch keine Blitzer. Also wenn ihr was habt, gebt gern Bescheid und schickt uns eine WhatsApp an die 0170 99 07000.
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3: 26.09.26, das ist das Datum heute. Und für viele heute Hochzeitstag. Also wenn ihr feiert, herzlichen Glückwunsch. Oder wenn ihr heute euch wirklich auch erst das Jawort gebt, dann habt heute einen ganz tollen Tag. Und genießt's. Für uns heute Anlass, um über die Ehe und die Hochzeit zu sprechen. Da gibt's ja so viele wilde Geschichten. Hier ist Carina mit dabei.
4: An meiner Hochzeit haben wir in einer Gastwirtschaft gefeiert. Und als ich abends mal draußen war, stand auf einmal ein Mann mit einem Esel vor mir, der von irgendwo im Norden bis nach München mit seinem Esel gelaufen ist. Also ganz wild. Und ne, jedenfalls war der Esel eine große Attraktion. Wir haben gefragt, ob ich als Braut im Brautkleid immer auf dem Esel sitzen darf. Und tatsächlich hat er gemeint, sonst darf nie jemand auf dem Esel sitzen. Aber für so einen großen Tag, da durfte ich dann da drauf. Und dementsprechend gibt's Bilder von mir im Brautkleid, wie ich auf einem Esel sitze.
3: Noch mehr verrückte Hochzeitsgeschichten und Tipps, die ihr heute Brautpaaren der Region mitgebt, wie eine lange glückliche Ehe funktioniert. Landet gerne heute alles hier bei uns über WhatsApp ins Studio. 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
2: Servus am Samstag. Wenn ihr denkt, bei euch im Radio, das ist manchmal schon wild und crazy, so à la Queen, Radio Gaga, dann wartet mal ab, wie es beim Fernsehen ist. Beim Streaming-Tipp der Woche, 30 Rock auf Netflix. Phil Funfuck.
3: Willkommen hinter den Kulissen des ganz normalen Wahnsinns. In der preisgekrönten Kult-Sitcom 30 Rock versucht die chronisch gestresste Chefautorin Liz Lemon, das exzentrische Star-Ensemble ihrer Live-Comedy-Show im Zaun zu halten. Als ihr dann auch noch der eiskalte, konservative Senderboss Jack Donaghy vor die Nase gesetzt wird, ist das Chaos perfekt.
4: Na, was geht, NBC-Tour? Ihr seht aus wie ein Schokoriegel aus reinstem Gold.
5: Oh. Alles eine Frage des guten Geschmacks. Hauptsache, es gefällt.
6: Und wer ist zuständig?
7: Ich bin zuständig.
6: Was?
7: Ich bin der neue Vizepräsident für Fernsehen, Ostküste und Mikrowellenprogrammierung.
5: Und alle lieben ihn. Kein Wunder, bei dem Charme.
7: Wie alt sind Sie?
6: 29.
5: Alec Baldwin.
7: Ja.
5: Tina Fey.
8: Ich flippe aus!
5: Typisch Fernsehen. Alle bekloppt.
9: Er hat total recht. Erzählen Sie das bloß nicht meiner Freundin.
3: Ein schnelles Gagfeuerwerk voller absurder Egos, genialer Popkulturanspielungen und dem alltäglichen Wahnsinn des Showbusiness. 30 Rock auf Netflix.

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8: Es ist 10 Uhr, ich bin Helen Martin. Leistungskürzungen bei Reformen der Pflegeversicherung. Die will die SPD nicht akzeptieren. Pflegenden, Pflegebedürftigen und ihren Angehörigen würden massive Kürzungen drohen, so Generalsekretär Klüssendorf. Mehr dazu von Tine Klimach.
2: Die SPD will Pflegebedürftige künftig spürbar entlasten. Es gibt einen Vorschlag für einen Pflegedeckel von der saarländischen SPD-Ministerpräsidentin Anke Rehlinger. Ihre Idee, den Eigenanteil für das Pflegeheim zu begrenzen auf 1.500 Euro. Kommende Woche will Gesundheitsminister Lindemann seine Sparpläne im Kabinett vorstellen. Er will 8 Milliarden Euro im nächsten Jahr einsparen.
10: Digitalminister Wildberger will, dass künstliche Intelligenz stärker kontrolliert wird, und zwar durch internationale Zusammenarbeit. Der Funke Mediengruppe hat der CDU-Politiker gesagt, KI-Firmen sollten für Straftaten wie Hackerangriffe haftbar gemacht werden. Gleichzeitig sorgt ein neuer KI-Vorfall für Aufsehen. Die künstliche Intelligenz von OpenAI hat in mehr als 50 Fällen von Nutzern hochgeladene Bilder auf Online-Plattformen platziert. Weil Benzin und Diesel so teuer geworden sind, greifen die Menschen beim Gebrauchtkauf eher zum Stromer. Der Marktbeobachter DAT berichtet, dass E-Autos im Schnitt 74 Tage beim Gebrauchtwagenhändler stehen, bei Benzinern sind es dagegen 84 Tage und bei Dieselautos sogar 92. Durch die gestiegene Nachfrage sind gebrauchte E-Autos aber auch teurer geworden. Über 30.000 Nahrungsergänzungsmittel sind letztes Jahr in Deutschland auf den Markt gekommen, komplett ohne behördliche Prüfung. Eine gesetzliche Verpflichtung gibt es dazu nämlich nicht. Wissenschaftler und Verbraucherschützer schlagen deshalb Alarm. Sie fordern in einem Brief ans Landwirtschafts- und ans Wirtschaftsministerium schärfere Kontrollen. Ihr Vorwurf: Firmen könnten sich mit eigenen Analysen einfach rausreden. Es ist das zweite Oktoberfestwochenende in München, heißt, es ist wieder das berühmte Italienerwochenende auf der Wiesn. Dazu ist gestern Abend der Espresso Monaco in Rom losgefahren, ein Sonderzug, der über Nacht nach München fährt und da gegen Mittag ankommen soll. Außerdem sind extra Polizisten aus Italien auf dem Oktoberfest im Einsatz, um ihre deutschen Kollegen zu unterstützen. Es ist jetzt 9:45.
13: Kurzer Blick aufs Wetter für Bayreuth und die Region. Momentan 10 Grad in Warmensteinach und auch in Seibottenreuth. 12 Grad sind's in Mistelbach und bis zu 21 Grad können's noch werden. In den nächsten Tagen geht's ebenfalls sonnig weiter. Morgen bei Werten zwischen 20 und 23 Grad. Danach werden's 21 bis 24 Grad.
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13: Die Jasmin hat sich gerade bei uns gemeldet. Vielen Dank dafür. In Bayreuth ist die Ampel an der Kreuzung Universitätsstraße-Birkenstraße ausgefallen. Ansonsten gibt's nichts zu melden, auch keine Blitzer. Also wenn ihr was habt, gebt gern Bescheid mit einer WhatsApp an die 0170 99 07000.

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1: Schönes Wochenende und ich sag's euch, es gibt hier in der Region wieder genügend Gründe, die Couch zu verlassen. Vormittags könnt ihr zum Beispiel nach Chemnitz, da feiert EHP Jubiläum und öffnet die Türen. Ihr könnt euch einfach mal anschauen, was hinter Themen wie Photovoltaik, E-Mobilität, Elektrotechnik oder auch moderne Haustechnik steckt. Ihr könnt auch auf Schnäppchenjagd gehen. In Neudrossenfeld und Mistelgau gibt's Flohmärkte rund ums Kind. Schaut gerne noch mal im Rotman Center in Bayreuth vorbei. Da ist heute Family Day. Unter anderem mit dem Sänger Pietro Basile. Gibt auch Interviews und eine Autogrammstunde. Und am Abend wird natürlich wieder gefeiert in Oberndsees. Da läuft Kerwa mit Musik und schönen Stimmung im Festzelt. Oder ihr geht ins Frisco zum Kollegen Christian Höret. 80er und 90er Party in Bayreuths Kultdisco. Auch ein schöner Plan, gell? Ganz viel Spaß dabei und noch mehr Tipps für euch gibt's auf meinwelle.de.
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1: Wundervoller September-Samstag, den haben heute viele geplant, um sich das Ja-Wort zu geben. Schöne Spätsommer-Hochzeit. Euch alles Gute. Wir quatschen heute mit euch über das Thema Hochzeit an so einem Tag. Da gibt es ja so viele Geschichten und Stories oder auch Pannen, die man nie vergisst. Annika ist heute mit dabei.
2: Während meiner Trauung hat der Pfarrer meinen Mann sehr durchgängig mit Arnold angesprochen, obwohl mein Mann eigentlich Aaron heißt. Wir haben es beide nicht übers Herz gebracht und vielleicht auch logistisch nicht geschafft, ihn zu korrigieren während der Trauzeremonie, sodass das bis heute ein Running Gag in unserer ganzen Familie ist. Und wenn ich ihn ärgern will, sage ich heute auch noch gerne, ach weißt du, wir sind doch gar nicht verheiratet. Ich warte ja immer noch, dass Arnold nach Hause kommt.
1: Ja, schöne Grüße an den Arnold. Sehr schöne Geschichte. Eure landet hier gerne noch mit bei uns. Schickt uns eine WhatsApp hier ins Studio und ihr seid Teil unserer Samstags-Community. 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
32: Alles, was wichtig ist, hier auf der Mainwelle um 10:30. Ich bin Thomas Scherm. Schönen Vormittag. Weniger abhängig von Öl und Gas werden. Dafür setzt Speichersdorf auf eigene Wärme aus der Region. Die Gemeinde hat ihre neue Heizzentrale eingeweiht. 300 Wohneinheiten bekommen ihre Wärme inzwischen über ein gemeinsames Netz. Auch kommunale Gebäude und ein Altenheim sind angeschlossen. Die Anlage wird mit Hackschnitzeln aus der Region betrieben. Bei der Einweihung ist auch Bayerns Umweltminister Thorsten Glauber dabei gewesen.
0: Wir diskutieren oft über die Produktionsstätte. Ist ein Windkraftrad, ist eine Photovoltaikanlage, ist am Ende ein Biomasseheizwerk eine Belastung für meine Kommune? Die Speichersdorfer haben es genau umgedreht. Die haben gesagt, wir kombinieren all diese Energieproduktionsformen, die uns unabhängig machen, und sie sind Gewinner. Denn der eigene Geldbeutel, der ist, der geschont wird. Es ist Nachhaltigkeit und Klimaschutz für kommende Generationen. Und es ist vor allem eins, auch die Kommune ist wettbewerbsfähig. Sie kann den Bürgerinnen und Bürgern Wärme, aber auch Strom anbieten, wie er andernorts nicht möglich ist.
32: Nach einem zwischenzeitlichen Stopp hat die Gemeinde die Planungen 2021 wieder aufgenommen. Rund 2 Jahre hat sie anschließend dafür geworben, genügend Haushalte an das Netz anzuschließen. Die Bauzeit ist dagegen vergleichsweise kurz gewesen. Nach dem Spatenstich im Mai vergangenen Jahres hat das Netz bereits im November die erste Wärme geliefert. Eine in Bayreuth vermisste 15 Jahre alte Jugendliche ist wohlbehalten aufgefunden worden. Das hat die Polizei mitgeteilt. Die 15-Jährige sei ihrer Familie übergeben worden, so die Beamten weiter. Das Mädchen war am Freitag vermisst gemeldet worden. Bei der Suche war ein Polizeihubschrauber längere Zeit über der Bayreuther Innenstadt gekreist. Sichere Schulwege und eine gute Fahrradinfrastruktur, vor allem für Kinder. Das fordert die Initiative Critical Mass. Heute Vormittag steht in Bayreuth deswegen eine Familienfahrraddemonstration an. Die Demo beginnt um 11 Uhr am Platz der Kinderrechte vor dem Alten Schloss. Von dort aus geht es auf eine 4,5 Kilometer lange Rundfahrt durch Bayreuth, die von der Polizei begleitet wird. Die Strecke führt zurück zum Ehrenhof, wo bis 12 Uhr ein Abschlussprogramm geplant ist. Viel Sonne gibt's heute am Samstag und auch in den nächsten Tagen, und die Temperaturen liegen um die 20 Grad, Anfang der neuen Woche sogar ein Stückchen drüber. Im Bayreuther Stadtgebiet ist an der Kreuzung Universitätsstraße-Birkenstraße die Ampel ausgefallen. Blitze haben wir momentan aber keine. Wenn ihr was entdeckt, gebt gern Bescheid mit einer WhatsApp an die 09270 990 7000.
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1: Ich hoffe, ihr habt heute mindestens so gute Laune wie Petrus und ihr strahlt. Schönen Samstag jetzt mit Joe Cocker.

0: tolles Herbstwochenende euch. Hokkaido wächst bei mir daheim gerade im Garten. Butternut oder auch Bischofsmütze. Oh, richtig schöne Kürbisse gerade. Lieben wir die. Die Kürbissaison ist da. Was stellt ihr denn an mit dem Fruchtgemüse?
1: Ich liebe Kürbissuppe über alles. Ich bin aber auch so voll Fan vom Pumpkin Spice Latte.
2: Das ist nicht mein Geschmack, Kürbis.
3: Muskatkürbis ist mein Lieblingskürbis.
4: Ich mag Kürbis, aber ich bin jetzt nicht so super im Thema drin. Wir haben in der WG oft Kürbispasta gemacht und das finde ich richtig geil.
3: Ganz normal entweder in den Ofen backen oder in die Fritteuse oder eben eine Suppe draus machen, auch aus dem Hokkaido.
0: So nämlich. Also, wir freuen uns auf eine richtig schöne herbstliche Zeit und auf die leckeren Gerichte. Suppe, klar. Ich mag auch Kürbis gern lecker im Ofen gebacken. Ihr könnt uns ja gerne mal euer Lieblingsrezept hier noch mit reinhauen ins Studio per WhatsApp.

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21: Es ist 11 Uhr. Ich bin Helen Martin. Gibt es bald Olympische und Paralympische Spiele in München? Heute entscheidet der Deutsche Olympische Sportbund, wer sich als Austragungsort für Deutschland bewirbt. Pia Wegner, mit welchem Konzept will München denn überzeugen?
22: München setzt auf Nachhaltigkeit und kurze Wege.
0: Gut die Hälfte der Sportarten soll im Olympiapark stattfinden. 90% aller Wettkampfstätten liegen im Umkreis von 30 Kilometern. Die durchschnittliche Reisezeit für Sportlerinnen und Sportler würde damit nur 15 Minuten betragen. Außerdem könnten 98% von ihnen im bestehenden olympischen Dorf untergebracht werden. Der einzige Konkurrent ist die Region Köln-Rhein-Ruhr.
21: Die KI-Agenten von OpenAI haben über 50 Fotos von ChatGPT-Nutzern auf fremden Webseiten hochgeladen. Laut dem US-Unternehmen wurde ein Großteil der Bilder bereits wieder entfernt. Vorfälle mit KI gab es ja schon öfter, aber das ist der erste, bei dem auch Daten von Nutzern betroffen sind. Und das war's noch nicht. Zusätzlich haben sich die KI-Agenten auch auf Seiten von US-Behörden und Universitäten eingehackt. Wegen des Fachkräftemangels fordert die Deutsche Krankenhausgesellschaft, dass ausländische Berufsabschlüsse schneller anerkannt werden. Die stellvertretende Vorstandsvorsitzende Neumeier hat der Augsburger Allgemeinen gesagt, die Verfahren seien zu kompliziert und sie würden zu lange dauern. Außerdem hat Neumeier lange Wartezeiten bei Visaverfahren kritisiert. Viele Fachkräfte müssten teils Jahre auf Termine in deutschen Botschaften warten. Wer gerne Joghurt oder Quark isst oder auch Kuhmilch trinkt, muss wohl bald mehr dafür bezahlen. Der zuständige Branchenverband sagt, dass erhebliche Preissteigerungen für Milchprodukte dringend notwendig seien. Dafür gibt es verschiedene Gründe, zum Beispiel die Dürrephase in Europa im Sommer oder auch die gestiegene Nachfrage. Milchprodukte enthalten nämlich viel Protein und das ist gerade sehr angesagt. Ein Krankenhaus findet eine neue Leber für eine Frau, doch die ist telefonisch nicht erreichbar. Also springt mitten in der Nacht die Polizei ein, um die Botschaft zu überbringen. Genau so ist es in Bingen in Rheinland-Pfalz passiert. Die Polizei hat den Sohn der Frau aus dem Bett geklingelt. Der hat sofort seiner Mama Bescheid gesagt, die daraufhin direkt los ins Krankenhaus ist. Es ist jetzt 11:15.
7: Momentan 14 Grad in Speichersdorf, 15 Grad in Hollfeld und in Bindlach und 21 können es heute werden. Dazu gibt's viel Sonne und die Sonne gibt's auch in den nächsten Tagen. Dann steigen die Temperaturen bis auf 24 Grad in der Spitze. Auf der A9 in Richtung Nürnberg dauert's länger zwischen Markt Schorgast und dem Dreieck Bayreuth-Kulmbach. 3 Kilometer stockender Verkehr sind, dauert gute 5 Minuten länger. Danach bitte Vorsicht, zwischen dem Dreieck Bayreuth-Kulmbach und Bindlacher Berg liegt eine Plane auf der mittleren Spur und im Stadtgebiet Bayreuth ist eine Ampel ausgefallen, die an der Kreuzung Universitätsstraße-Birkenstraße. Dann haben wir noch ganz frisch reinbekommen eine Meldung von der A9 in Richtung Berlin. Zwischen Weidensees und Pegnitz liegt eine Unterbodenverkleidung auf der Straße. Was wir nicht haben, sind Blitzer. Also wenn ihr was habt, gebt gern Bescheid mit einer WhatsApp ins Studio.
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WhatsApp haben wir ja quasi alle auf dem Telefon. Ihr schreibt uns hier auch immer wieder WhatsApps ins Studio, ihr mit euren Liebsten untereinander. Aber Achtung, es gibt jetzt eine neue Betrugsmasche, die über WhatsApp läuft. Da bittet euch jemand doch, ja, bei einem Voting, bei einer Abstimmung mitzumachen. Und zack, werden eure Daten gemopst. Wir checken das gleich ganz ausführlich für euch.

0: Schönen Samstag euch. Ihr hattet heute alle schon das Handy in der Hand und ihr nutzt sicherlich WhatsApp. Und da wollen wir euch jetzt mal warnen. In den letzten Tagen gehen immer wieder WhatsApp-Nachrichten rum mit der Bitte, mach doch mal kurz hier bei dir und der Abstimmung mit und unterstütze meine Schwester, meine Freundin oder sonst wen mit deinem Voting. Und dazu gibt's dann einen Link oder einen QR-Code. Klingt erstmal harmlos, kann aber richtig gefährlich werden. Das ist eine neue Betrugsmasche, vor der die Polizei warnt. Ghost Pairing heißt das Ganze. Wir klären das mit Diana Weber aus der Redaktion. Was genau ist das?
1: Das Ganze beginnt oft ziemlich harmlos. Wir bekommen eine WhatsApp-Nachricht, zum Beispiel von einem Freund oder einer Bekannten, und sollen für jemanden bei einer Abstimmung mitmachen. Dafür sollen wir einen Link anklicken oder einen QR-Code scannen. Danach wird man aufgefordert, eine Geräteverknüpfung zu bestätigen. Und genau da tappt man dann in die Falle. In dem Moment verknüpfen wir unser eigenes Konto nämlich mit dem Gerät der Betrüger.
0: Und was können die Betrüger dann machen? Also warum ist das gefährlich?
1: Ja, sie können anschließend Nachrichten mitlesen und teilweise auch löschen und selbst unter unserem Namen Nachrichten verschicken. Damit können sie zum Beispiel Freunde oder Familienmitglieder anschreiben und sie um Geld bitten. Besonders tückisch ist, unser eigenes WhatsApp funktioniert dabei aber ganz normal weiter. Deshalb merkt man unter Umständen überhaupt nicht, dass jemand anderes gerade mitliest oder in unserem Namen schreibt.
0: Was sollte ich jetzt machen, wenn bei mir so eine Nachricht landet? Oder ich habe vielleicht sogar auch schon auf den Link geklickt.
1: Auf gar keinen Fall unbekannte Links anklicken oder QR-Codes scannen und niemals eine Geräteverknüpfung bestätigen, die man nicht selbst gestartet hat. Falls man den Link aber schon angeklickt hat, dann bei WhatsApp über das Profil auf verknüpfte Geräte gehen. Falls da ein Gerät auftaucht, das wir nicht kennen, kann das ein Hinweis darauf sein, dass sich ein Betrüger Zugang verschafft hat. Dann dieses Gerät sofort abmelden.
0: Dankeschön, Diana. Eine neue WhatsApp-Betrugsmasche macht die Runde. Falls ihr also plötzlich aufgefordert werdet, bei irgendeiner Abstimmung mitzumachen, dann aktuell nichts anklicken. Das Ganze nennt sich Ghost Pairing und damit wollen einfach Betrüger mal wieder an eure Daten kommen. Seid aufmerksam und erzählt vor allen Dingen weiter.

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22: Die wichtigsten Meldungen aus Bayreuth und der Region auf der Mainwelle um 11:30. Ich bin Thomas Scherm. Schönen Vormittag. Eine in Bayreuth vermisste 15 Jahre alte Jugendliche ist wohlbehalten aufgefunden worden. Das hat die Polizei mitgeteilt. Die 15-Jährige sei ihrer Familie übergeben worden, so die Beamten weiter. Das Mädchen war am Freitag vermisst gemeldet worden. Bei der Suche war ein Polizeihubschrauber längere Zeit über der Bayreuther Innenstadt gekreist. Sichere Schulwege und eine gute Fahrradinfrastruktur, vor allem für Kinder. Das fordert die Initiative Critical Mass. Deswegen findet momentan in Bayreuth eine Fahrraddemonstration statt. Der Zug mit Polizeibegleitung führt über 4,5 Kilometer durch Bayreuth zum Ehrenhof, wo bis 12 Uhr eine Abschlussveranstaltung geplant ist. Die Spielvereinigung Bayreuth hat ihren vierten Saisonsieg eingefahren. Am Freitag haben sich die Altstädter mit 4:2 beim SC Eltersdorf durchgesetzt. Am kommenden Samstag steht für das Team von Trainer Lukas Kling dann ein Heimspiel an. Dann ist um 14 Uhr der TSV Landsberg im Hans-Walter-Wild-Stadion zu Gast. Sonnenschein und Altweiber-Sommerwetter. So sieht's heute aus und auch in den nächsten Tagen. Heute werden es 19 bis 21 Grad und bis zum Dienstag dann sogar bis zu 24 Grad.
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22: Auf der A9 in Richtung Berlin, bitte Vorsicht zwischen Weidensees und Pegnitz, da liegt eine Unterbodenverkleidung auf der Straße. Dann haben wir die A9 in Richtung Nürnberg, zwischen Markt Schorgast und dem Dreieck Bayreuth-Kulmbach. 2 Kilometer Stau, das dauert ein paar Minuten länger. Im weiteren Verlauf dann zwischen dem Dreieck Bayreuth-Kulmbach und Bindlacher Berg liegt eine Plane auf dem mittleren Fahrstreifen. Da bitte auch nochmal besondere Vorsicht. Und im Stadtgebiet Bayreuth ist eine Ampel ausgefallen an der Kreuzung Universitätsstraße-Birkenstraße. Blitzer haben wir keine, also wenn ihr was entdeckt, gebt gar noch Bescheid mit einer WhatsApp ins Studio.
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1: Mit eurer Lieblingsplaylist. Es geht in Richtung Mittag, jetzt auch mit einem echten Klassiker. Paul McCartney ist ja vor allen Dingen als Mitglied der Beatles bekannt geworden. Dann hat er eine Solo-Karriere gestartet. 97 wurde er sogar von Königin Elizabeth II. Zum Ritter geschlagen. Jetzt lebt er auch ganz fein in East Sussex in England. Ganz abgelegen, mit einem Bauernhof sogar. Und mit seinem privaten eigenen Tonstudio, in dem er immer noch mal ein bisschen was probiert und macht. Mit jetzt mittlerweile 84. Der hat einfach Musik im Blut. Hope of Deliverance jetzt bei uns auf der Playlist.

0: Es ist Samstag und heute wird fleißig geheiratet. Ihr habt uns schon geschrieben, ganz viele aus der Community geben sich heute das Ja-Wort. Sehr schön. Euch heute einen wundervollen Tag. Wer heute auch heiratet, das ist Kim hier aus der Redaktion. Vielleicht könnt ihr euch total reinversetzen, wie so ein Tag dann einfach bei einem ist. Und ja, mit welchen Gedanken und Gefühlen man vielleicht dann auch so in die Ehe startet. Ich glaube, gute Tipps sind nie verkehrt. Und wenn heute nicht alles glatt läuft, dann einfach mal drüber lachen und schmunzeln. Unsere Braut aus dem Team hat euch gefragt.
1: Mein Kleid passt endlich, die Sitzordnung steht, die Ringe sind fertig und mein Verlobter hat dafür gesorgt, dass wir ein super cooles Abendprogramm haben. Also ich habe richtig Bock und kann es wirklich kaum noch erwarten, aber ein bisschen aufgeregt bin ich schon. Weil ganz glatt läuft so eine Hochzeit ja doch nicht immer.
2: Ja, tatsächlich. Es ist kurz vor der Hochzeit, aber bevor wir in die Kirche sind die Ringe von diesem Kissen runtergefallen, weil die nicht gescheit festgemacht waren. Und dann habe ich die in aller Kürze festgemacht. Und als wir dann die Ringe nehmen wollten von dem Kissen in der Kirche, waren die so fest, dass es nicht ging, dass ich einen Knoten immer aufgekriegt habe und musste das dann so runterrupfen. Aber die Ringe, da ist alles gut gegangen. Wobei, die sind kurz vorher vor der Trauung dann mit auf den Boden gefallen. Naja, es ist halt so.
1: Wir haben übrigens auch ein Ringkissen. Aber das mit dem Draufnähen hat zum Glück die Oma gemacht, die weiß wenigstens, was sie tut. Apropos wissen, was sie tut, ich habe gedacht, ich frage euch mal nach Tipps für eine lange, glückliche Ehe.
3: Ich versuche Leute zu finden, die mir schöne, gute Ehetipps geben können. Hätten Sie da einen?
4: Ja, Vertrauen. Vertrauen und nochmal Vertrauen. Das ist das ganz, ganz Wichtige. Und ein bisschen Zurückhaltung. Das bringt ganz viel ein.
5: Oh, dem Partner zuzuhören, seine Meinung offen sagen. Kommunikation ist in einer Ehe sehr wichtig.
6: Oh, ich denke mal, immer ehrlich sein. Ich denke, das ist schon mal ganz wichtig.
7: Ich glaube, das ist so das A und O.
8: Treue.
7: Treue, wichtig, ganz wichtig.
8: Ganz wichtig. Ja. Viel unternehmen, das ist ganz wichtig.
9: Einfach zusammenraufen.
7: Zusammenraufen.
9: Das ist das Beste.
1: Ja, Schatz, du hast es gehört. Einfach zusammenraufen. Stimmt schon im weitesten Sinne, finde ich. Ich glaube nämlich, Ehrlichkeit ist ganz wichtig. Einfach ehrlich sagen, wie man sich fühlt und warum. Und den anderen auch verstehen wollen. Also auch mal Fragen stellen, bis man den anderen wirklich verstanden hat. Ruhig mal diskutieren und am Ende aber nie im Streit ins Bett gehen. Das hat mein Verlobter schon ganz am Anfang unserer Beziehung eingeführt. Und so das Grundsätzliche sollte halt einfach passen. Also wenn ich Zeit mit meinem Baldmann verbringe, dann ist es wie alleine sein, nur noch viel schöner, weil es einfach immer am witzigsten mit ihm ist. Ich fühle mich mega wohl und ich möchte vor allem alle schönen Erlebnisse immer am liebsten mit ihm teilen. Ich bin auch gespannt, ob ich euch dann selbst eine wilde Geschichte erzählen kann zu meiner Hochzeit.
0: Dankeschön, Kim. Dir heute einen fantastischen Tag und euch natürlich auch. Feiert die Liebe. Die Sonne feiert heute mit. Let it go.

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12: Es ist 12 Uhr. Ich bin Helen Martin. Die hohen Spritpreise machen gebrauchte Elektroautos attraktiver und teurer. Laut dem Marktbeobachter DAT sind die Restwerte für dreijährige Stromer von Mai bis August um 1,4 Prozentpunkte gestiegen. Die Restwerte für Benziner und Diesel sind dagegen gesunken. Thomas Thonfeld mit den Einzelheiten.
13: Dass gebrauchte E-Autos teurer werden, ist ungewöhnlich. Normalerweise ist es im Jahresverlauf eher umgekehrt, sagen die Experten. Aber die hohen Spritpreise haben dafür gesorgt, dass E-Autos begehrter geworden sind. Und zwar sowohl neue als auch gebrauchte. Inzwischen verkaufen Autohändler sogenannte Stromer auch schneller als Benziner und Diesel.
12: In der Bundesregierung gibt's wieder Unstimmigkeiten. Diesmal geht's ums Thema Reform bei der Pflegeversicherung. Die SPD akzeptiere keine Leistungskürzungen bei der Pflege, so Generalsekretär Klissendorf. Doch genau die würden Pflegenden, Pflegebedürftigen und Angehörigen drohen. Gesundheitsminister Linnemann von der CDU will seine Reformpläne aber schon kommende Woche ins Kabinett einbringen. Aus Koalitionskreisen heißt es, dass noch Gespräche zu Linnemanns Plänen laufen. In München wurde am Morgen der Opfer des rechtsterroristischen Oktoberfestattentats vor 46 Jahren gedacht. Erstmals standen dabei auch die damaligen Ersthelfer im Fokus. Einer von ihnen hat von seinen bis heute anhaltenden seelischen Wunden berichtet. Bei dem Anschlag 1980 waren 12 Menschen getötet und rund 200 verletzt worden. Der rechtsextreme Hintergrund war erst 2020 offiziell bestätigt worden. Wenn man nicht daheim ist, wenn ein Paket ankommt, dann machen es ja viele so, dass sie das Paket vor der Haus- oder Wohnungstür ablegen lassen. Das wird immer beliebter, wie zum Beispiel DHL sagt. Der Paketdienstleister berichtet von über 10 Millionen dauerhaften Ablagevereinbarungen, ein Plus von 10% im Vergleich zu letztem Jahr. Beim Konkurrenten Hermes sind es sogar 30% mehr. München oder Köln-Rhein-Ruhr. Wer darf sich als deutscher Vertreter für die Olympischen Spiele 2036, 40 oder 44 bewerben? Darüber entscheidet heute der Deutsche Olympische Sportbund in Baden-Baden. Am Mittag wird Bundespräsident Steinmeier dann verkünden, wer das Rennen gemacht hat. In einer Vorabbewertung des DOSB lag München knapp vorne. Es ist jetzt kurz nach 12.
14: Schauen wir mal kurz aufs Main-Welle-Wetter. Momentan 17 Grad in Heinersreuth und in Mehlmeisel, 18 Grad in Pottenstein, bis zu 21 Grad sollen es werden. Und auch in den nächsten Tagen geht es sonnig weiter, dann werden sogar bis zu 24 Grad. Auf der A9 braucht ihr ein bisschen Geduld. Zwischen Markt Schorgast und dem Dreieck Bayreuth-Krümbach in Fahrtrichtung Nürnberg, da 3 Kilometer Stau, das dauert knappe 10 Minuten länger, und in Bayreuth ist eine Ampel ausgefallen an der Kreuzung Universitätsstraße-Birkenstraße. Blitzer haben wir keine, also wenn ihr was entdeckt, gern Bescheid geben mit einer WhatsApp ins Studio.
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17: Mahlzeit! Kurz nach 12 haben wir's. Schön, dass ihr mit uns in den Samstagmittag startet. Hi!

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1: Happy Wochenende! Wenn ihr diesen Samstag noch was Schönes unternehmen wollt, dann könnt ihr euch den Tag ziemlich gut vollpacken. Im Rotman Center läuft tagsüber heute der Family Day. Mit dabei ist Sänger Pietro Basile. Dazu gibt's Musik, Interviews und auch eine Autogrammstunde. Der Eintritt ist frei. Also gerade für euch als Family oder Fans ist das genau perfekt. Am Nachmittag, schöner Tipp, in Pegnitz, da feiert das Kinderschloss Regenbogenjubiläum. Das Ganze richtet sich natürlich vor allem auch an Familien mit Kindern. Und am Abend könnt ihr euch dann entscheiden, in Donndorf steigt das Weinfest mit Weinchen und natürlich auch Federweißer. Oder ihr fahrt nach Pottenstein, da gibt's fränkische Liedermacherei in einer ganz außergewöhnlichen Location, nämlich in der Teufelshöhle. Wow. Der Eintritt ist frei. Nehmt euch schöne Jacke mit. In der Höhle ist ordentlich frisch. Genießt ansonsten dieses herrliche Wetter und noch mehr Tipps für euer Wochenende gibt's auf meinwelle.de.
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1: Ganz egal, was ihr macht an diesem Samstag, daheim ein bisschen Ordnung, vielleicht im Garten nochmal reinkrachen oder ihr seid auch nochmal bei der Arbeit. Oder einfach auch faul in der Hängematte. Wurscht. Wir liefern euch die beste Playlist für die Region jetzt mit Dua Lipa. Musik Klugscheißerwissen für euch. Dua Lipa hat ja kosovo-albanische Wurzeln. Und Dua ist ein albanischer Name und der bedeutet Liebe. Und ganz viel davon packt sie auch in ihre Songs. Don't Start Now für euer Wochenende. Ich bin die Julia. Hi.

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23: Die Mainwelle Nachrichten um 12:30. Ich bin Thomas Scherm. Schönen Mittag. Weniger abhängig von Öl und Gas werden. Dafür setzt Speichersdorf auf eigene Wärme aus der Region. Die Gemeinde hat ihre neue Heizzentrale eingeweiht. 300 Wohneinheiten bekommen ihre Wärme inzwischen über ein gemeinsames Netz. Auch kommunale Gebäude und ein Altenheim sind angeschlossen. Die Anlage wird mit Hackschnitzeln aus der Region betrieben. Bei der Einweihung ist auch Bayerns Umweltminister Thorsten Glauber dabei gewesen.
24: Wir diskutieren oft über die Produktionsstätte. Ist ein Windkraftrad, ist eine Photovoltaikanlage, ist am Ende ein Biomasseheizwerk eine Belastung für meine Kommune? Die Speichersdorfer haben es genau umgedreht. Die haben gesagt, wir kombinieren all diese Energieproduktionsformen, die uns unabhängig machen. Und sie sind Gewinner. Denn der eigene Geldbeutel, der geschont wird. Es ist Nachhaltigkeit und Klimaschutz für kommende Generationen. Und es ist vor allem eins, auch die Kommune ist wettbewerbsfähig. Sie kann den Bürgerinnen und Bürgern Wärme, aber auch Strom anbieten, wie er andernorts nicht möglich ist.
23: Nach einem zwischenzeitlichen Stopp hat die Gemeinde die Planungen 2021 wieder aufgenommen. Rund 2 Jahre hat sie anschließend dafür geworben, genügend Haushalte an das Netz anzuschließen. Die Bauzeit ist dagegen vergleichsweise kurz gewesen. Nach dem Spatenstich im Mai vergangenen Jahres hat das Netz bereits im November die erste Wärme geliefert. Andere Kulturen kennenlernen, miteinander ins Gespräch kommen und gemeinsam feiern. In Bayreuth startet heute die interkulturelle Woche. Bis zum 5. Oktober gibt es 10 Tage lang Veranstaltungen rund um Begegnung, Kunst, Kultur und Religion. Los geht es heute um 17 Uhr mit einem internationalen Gottesdienst. Danach laden Vereine, Initiativen, Gemeinden und die Stadt unter anderem zu Gesprächen, Musik und kulinarischen Angeboten ein. Die interkulturelle Woche steht in diesem Jahr unter dem Motto Dafür, für Vielfalt und ein friedliches Miteinander. Das komplette Programm gibt's auf der Internetseite der Stadt Bayreuth. In München läuft seit einer Woche das Oktoberfest. Traditionell fließt da ja jede Menge Bier. Das Landesamt für Statistik hat das zum Anlass genommen, den Nachwuchs im Brau- und Melzwesen in Bayern unter die Lupe zu nehmen. Insgesamt waren 2025 rund 430 Menschen im Freistaat in der dualen Ausbildung im Brau- und Melzwesen. 17% von ihnen haben ihre Ausbildung in Oberfranken gemacht. Mehr Azubis in der Branche gibt's nur in Oberbayern. Es ist ein sonniger Samstag mit wenigen Wolken, Temperaturen dazu 19 bis 21 Grad. Morgen am Sonntag dann ebenfalls viel Sonnenschein und 20 bis 23 Grad. Und auch die neue Woche beginnt mit viel Sonne, dann werden es 21 bis 24 Grad. Auf der A9 in Richtung Nürnberg zwischen Markt Schorgast und dem Dreieck Bayreuth-Kulmbach momentan 2 Kilometer Stau. Das dauert 5 Minuten länger und vorhin war im Stadtgebiet Bayreuth mal die Ampel an der Kreuzung Universitätsstraße-Birkenstraße ausgefallen. Ihr könnt ja mal Bescheid geben, ob die inzwischen wieder läuft oder ob das weiterhin gilt. Und wir haben den Blitzer, den hat uns gerade der Felix gemeldet. Vielen Dank dafür. Zwischen Volsbach und Glashütten wird geblitzt. Erlaubt sind da 60. Wenn ihr sonst noch was habt, kann natürlich auch Bescheid geben mit einer WhatsApp hier ins Studio.
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5: Marc Forster ist gleich mit dabei an eurem Samstag. Und jetzt gibt's OMD auf die Löffel. Ich bin die Julia. Hi.

0: volles Wochenende und da checken wir die Musik unserer Playlist immer mal ganz genau. Ein kleiner Bonustipp: In unserer heutigen Songstory erzählt Markus Ullmann von einer Musiklegende, die in einem Monat mal wieder eine Deutschlandtournee startet.
1: Mein Name ist Markus Ullmann und heute hören wir Musik von einem Musiker, der viel lieber ein Schauspieler sein wollte.
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1: Wir sind im Jahr 1972. Unser Musiker heißt Robert und er hatte zu diesem Zeitpunkt tatsächlich schon 11 Alben herausgebracht, aber auch schon länger keine neue Musik mehr aufgenommen. Im November 72 geht er mit Kris Kristofferson nach Mexiko und nimmt einen Western auf. Er selbst hat eine kleine Nebenrolle und es gibt eine surreale Szene, in der Robert vor einem Regal in einem Saloon steht und vorliest, was er da so sieht. Hauptsächlich Bohnen.
3: Beans, spinach, beans, fine quality tomatoes, beans, spinach and beans, baked beans.
1: Nach dem Dreh soll er gesagt haben, ich will jetzt weiter ein Schauspieler sein und nach dieser Sache drehe ich einen höllisch guten Film. Bis zu seiner ersten großen Hauptrolle wird es ziemlich genau 30 Jahre dauern. Aber er hat nach dem Western-Dreh den Soundtrack zum Film aufgenommen. Und vielleicht ist dabei der beste Song seiner ganzen Karriere entstanden. Es ist auf jeden Fall der wichtigste Song im Film. Dieser Robert ist Bob Dylan. Und hier ist Filmmusik aus Pat Garrett jagt Billy the Kid. Hier ist Knocking on Heaven's Door.
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16: Es ist 13 Uhr, ich bin Helen Martin. Schickt Deutschland München oder Köln-Rhein-Ruhr ins Rennen um die Olympischen Spiele 2036, 40 oder 44? Darüber entscheidet heute der Deutsche Olympische Sportbund in Baden-Baden. Noch in dieser Stunde verkündet Bundespräsident Steinmeier die Entscheidung. Thomas Thonfeld berichtet.
17: München gilt zwar als Favorit, aber es könnte dennoch knapp werden, hört man. Denn auch die Bewerbung der Region Köln-Rhein-Ruhr hat ein paar Trumpfkarten, vor allem die spektakulären Sportstätten. Für München sprechen dagegen kurze Wege in der Stadt und der Imagevorteil. Denn international ist die Stadt bekannter als die Rhein-Ruhr-Region.
16: Der stellvertretende SPD-Vorsitzende Schweizer fordert Änderungen am Reformkurs von Bundeskanzler Merz. Für Merz würden Reformen bedeuten, dass Wachstum nur durch Kürzungen beim Sozialstaat entstehen kann, sagte Schweizer der Frankfurter Allgemeinen Sonntagszeitung. Reformen müssten aber fair sein und jeder müsse seinen Beitrag leisten. Außerdem hat Schweizer gesagt, die Menschen hätten Merz Wirtschaftskompetenz zugetraut, aber der Kanzler liefere nicht. Zum 46. Jahrestag des rechtsextremen Oktoberfestattentats haben die Stadt München und Hinterbliebene der Opfer gedacht. Bei der Veranstaltung am Wiesenhaupteingang wurden Kränze niedergelegt. Außerdem hat einer der damaligen Ersthelfer eine bewegende Rede gehalten und berichtet, wie er das Attentat erlebt hat. Bei dem Bombenanschlag 1980 waren 12 Menschen getötet und rund 200 verletzt worden. Der rechtsextreme Hintergrund war erst 2020 bestätigt worden. Nächste Runde im Streit zwischen US-Präsident Trump und dem Sender CNN. Der darf Trumps Reise in den Bundesstaat Tennessee nicht filmen. Erst vor kurzem hatte ein Gericht entschieden, dass CNN und weitere beim Präsidenten unbeliebte Medien wieder ins Weiße Haus dürfen. Trump hatte ihnen vorgeworfen, Falschnachrichten zu verbreiten. Das behauptet er immer wieder über Medien, die kritisch über ihn oder die Regierungspolitik berichten. In der Nacht hatten Unbekannte bei Gelsenkirchen Kabel durchtrennt und rausgerissen. Die Folge? Mehrere Stunden ging fast gar nichts mehr. Rund 300 Züge waren betroffen, sowohl im Nah- als auch im Fernverkehr. Mittlerweile rollen die Züge so nach und nach wieder, es kann laut der Bahn aber weiter zu Störungen kommen. Die Polizei geht von Kabeldiebstahl aus, ermittelt aber in alle Richtungen. Es ist jetzt kurz nach eins.
18: 18 Grad momentan in Eckersdorf, 18 Grad auch in Gefrees und 19 Grad in Pegnitz. So sieht's aus. Bis zu 21 Grad werden's heute und bis zu 24 Grad werden's in den nächsten Tagen. Dazu viel, viel Sonnenschein.
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18: Bitte besondere Vorsicht auf der A70 in beiden Richtungen. Zwischen dem Kreuz Bamberg und Hallstatt liegen Reifenteile auf der Straße und im Stadtgebiet Bayreuth ist eine Ampel ausgefallen an der Kreuzung Universitätsstraße-Birkenstraße. Außerdem wird geblitzt zwischen Volsbach und Glashütten. Da sind 60 erlaubt. Und wenn ihr sonst noch was entdeckt, gebt Bescheid und schickt uns eine WhatsApp ins Studio.
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21: Euch einen ganz bezaubernden, herzerfrischenden, sonnigen Samstag. Wie schön ist das denn bitte? Richtig geiles Septemberfinale, oder? Ich finde, das ist so, wie wenn man ein richtig schönes Dessert bekommt und jemand haut noch einen Löffel Sahne obendrauf. So ist dieses Wochenende heute. Warm auf der Haut und auch in den Ohren klingt's nochmal nach Sommerfeeling. Wir haben Loy jetzt für euch auf der besten Playlist mit Golden Summer. Schönes Wochenende.

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1: 26.09.26, das ist das Datum heute. Und für viele heute Hochzeitstag. Also wenn ihr feiert, herzlichen Glückwunsch. Oder wenn ihr heute euch wirklich auch erst das Ja-Wort gebt, dann habt heute einen ganz tollen Tag. Und genießt's. Für uns heute Anlass, um über die Ehe und die Hochzeit zu sprechen. Da gibt's ja so viele wilde Geschichten. Hier ist Carina mit dabei.
2: An meiner Hochzeit haben wir in einer Gastwirtschaft gefeiert und als ich abends mal draußen war, stand auf einmal ein Mann mit einem Esel vor mir, der von irgendwo im Norden bis nach München mit seinem Esel gelaufen ist. Also ganz wild. Und ja, jedenfalls war der Esel eine große Attraktion. Wir haben gefragt, ob ich als Braut im Brautkleid immer auf dem Esel sitzen darf. Und tatsächlich hat er gemeint, sonst darf nie jemand auf dem Esel sitzen. Aber für so einen großen Tag, da durfte ich dann da drauf. Und dementsprechend gibt es Bilder von mir im Brautkleid, wie ich auf einem Esel sitze.
1: Noch mehr verrückte Hochzeitsgeschichten und Tipps, die ihr heute Brautpaaren der Region mitgebt, wie eine lange glückliche Ehe funktioniert. Landet gerne heute alles hier bei uns über WhatsApp ins Studio.

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19: Wir bringen euch auf den neuesten Stand, die Nachrichten auf Radio Mainwelle. Ich bin Thomas Scherm, es ist 2:30. Rund 13.000 Badegäste in dieser Saison. Jetzt wird technisch nachgerüstet. Das Bayreuther Altstadtbad bekommt eine neue Wasseraufbereitungsanlage. Die bisherige Technik stammt zum Teil noch aus den 1970er Jahren und wird jetzt komplett ersetzt. Künftig reinigt eine moderne Mikrofiltration das Wasser mechanisch und filtert dabei auch Bakterien und Viren heraus. Dadurch braucht das Bad deutlich weniger Chlor, laut Stadtgartenamt rund 2/3 bis 3/4 weniger als bisher. Die neue Anlage kostet etwa 300.000 Euro und soll bis zum Saisonstart am 15. Mai 2027 fertig sein. Im Kulmbacher Stadtrat sorgt aktuell eine neue Brücke für Fußgänger und Radfahrer für Diskussionen. Sie soll künftig den Unicampus mit dem Spinnereigelände verbinden, möglichst barrierefrei und optisch ansprechend gestaltet. Erste Kostenschätzungen kommen auf etwa 15 Millionen Euro. Zu teuer, sagt SPD-Stadtrat Matthias Meusgeier.
20: Es ist zwar ein imposantes und schönes Gebäude, auf der anderen Seite sind 15 Millionen an Steuergelder sehr viel Geld und ich bezweifle auch, dass die Brücke arg genutzt wird.
19: Alle anderen Fraktionen sehen das anders. Auch Oberbürgermeister Ralf Hartnack hat sich für das Projekt ausgesprochen. Ein Großteil der Kosten könne durch Fördergelder abgedeckt werden. Zudem habe die Brücke eine besondere Bedeutung für Kulmbach.
21: Es geht uns insbesondere darum, dass wir möglichst attraktiv die Innenstadt an das Campusgelände anbinden können, dass wir den Radwegverkehr auch mit anbinden. Wir schaffen dann eine Ost-West-Tangente durch die Stadt, sodass wir hier also wirklich einen Akzent auf Fuß- und Radwegeverbindungen setzen.
19: Mit 3 Gegenstimmen hat sich der Stadtrat für das Projekt ausgesprochen. Es soll nun in die konkrete Planung gehen. In Bayreuth startet heute die Feuerwehr-Aktionswoche. Bis zum 1. Oktober zeigen die verschiedenen Abteilungen bei mehreren Übungen im Stadtgebiet, wie ihre Einsätze ablaufen. Mehr als 400 Feuerwehrfrauen und Männer engagieren sich in Bayreuth und helfen unter anderem bei Bränden, Unwettern und Unfällen. Höhepunkt ist dann am Sonntag, den 4. Oktober, der Tag der offenen Tür in der Feuerwache. Von 10 bis 17 Uhr gibt es Einsatzübungen, Fahrzeuge zum Anschauen, Führungen und ein Kinderprogramm. Außerdem feiert die Kinderfeuerwehr ihr 10-jähriges Bestehen und zeigt dazu um 11 Uhr eine eigene Übung. Eine Übersicht der geplanten Feuerwehrübungen haben wir auf meinwelle.de. Die nächste Übung steht heute um 14 Uhr an. Dann wird am Rodersberg ein Verkehrsunfall simuliert. Viel Sonne gibt's heute am Samstag und auch in den nächsten Tagen und die Temperaturen liegen um die 20 Grad, Anfang der neuen Woche sogar ein Stückchen drüber. Im Stadtgebiet Bayreuth ist die Ampel an der Kreuzung Universitätsstraße-Birkenstraße ausgefallen und geblitzt wird zwischen Volsbach und Glashütten, da sind 60 erlaubt. Habt ihr sonst noch was, dann gebt Bescheid und schickt uns eine WhatsApp ins Studio.
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2: Servus am Samstag. Wenn ihr denkt, bei euch im Radio, das ist manchmal schon wild und crazy, so à la Queen, Radio Gaga, dann wartet mal ab, wie es beim Fernsehen ist. Beim Streaming-Tipp der Woche, 30 Rock auf Netflix. Phil Funfuck.
3: Willkommen hinter den Kulissen des ganz normalen Wahnsinns. In der preisgekrönten Kult-Sitcom 30 Rock versucht die chronisch gestresste Chefautorin Liz Lemon, das exzentrische Star-Ensemble ihrer Live-Comedy-Show im Zaun zu halten. Als ihr dann auch noch der eiskalte, konservative Senderboss Jack Donaghy vor die Nase gesetzt wird, ist das Chaos perfekt.
4: Na, was geht, NBC-Tour? Ihr seht aus wie ein Schokoriegel aus reinstem Gold.
5: Alles eine Frage des guten Geschmacks. Hauptsache, es gefällt.
6: Und wer ist zuständig?
7: Ich bin zuständig.
6: Was?
7: Ich bin der neue Vizepräsident für Fernsehen, Ostküste und Mikrowellenprogrammierung.
5: Und alle lieben ihn. Kein Wunder, bei dem Charme.
7: Wie alt sind Sie?
6: 29.
5: Alec Baldwin.
7: Ja.
5: Tina Fey.
8: Ich flippe aus!
5: Typisch Fernsehen. Alle bekloppt.
9: Er hat total recht.
10: Erzählen Sie das bloß nicht meiner Freundin.
3: Ist ein schnelles Gag-Feuerwerk voller absurder Egos, genialer Popkulturanspielungen und dem alltäglichen Wahnsinn des Showbusiness. 30 Rock auf Netflix.

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12: Es ist 14 Uhr, ich bin Gregor Jose Moser. Bundeskanzler Merz hält trotz Kritik an seinen Reformplänen fest. Und dabei kommt die Kritik auch vom Koalitionspartner. SPD-Vize Schweizer hat in der Frankfurter Allgemeinen Sonntagszeitung gefordert, dass Merz seinen Reformkurs ändert. Für den Kanzler würden Reformen bedeuten, dass Wachstum nur durch Kürzungen beim Sozialstaat entstehen kann, so Schweizer. Reformen müssten aber fair sein und jeder müsse seinen Beitrag leisten. Digitalminister Wildberger will, dass künstliche Intelligenz stärker kontrolliert wird, und zwar durch internationale Zusammenarbeit. Der Funke Mediengruppe hat der CDU-Politiker gesagt, KI-Firmen sollten für Straftaten wie Hackerangriffe haftbar gemacht werden. Gleichzeitig sorgt ein neuer KI-Vorfall für Aufsehen. Die KI-Agenten von OpenAI haben über 50 Fotos von ChatGPT-Nutzern auf fremden Webseiten hochgeladen. Am Haupteingang des Münchner Oktoberfestes ist am Morgen der Opfer des rechtsterroristischen Attentats vor 46 Jahren gedacht worden. Zum ersten Mal standen dabei auch die damaligen Ersthelfer im Fokus. Einer von ihnen hat von seinen bis heute anhaltenden seelischen Wunden berichtet. Bei dem Bombenanschlag 1980 waren 12 Menschen getötet und rund 200 verletzt worden. Der rechtsextreme Hintergrund war erst 2020 offiziell bestätigt worden. Die hohen Spritpreise machen gebrauchte Elektroautos attraktiver und teurer. Diesel und Benziner sind dagegen günstiger, heißt es vom Marktbeobachter DAT. Thomas Thonfeld berichtet.
13: Dass gebrauchte E-Autos teurer werden, ist ungewöhnlich. Normalerweise ist es im Jahresverlauf eher umgekehrt, sagen die Experten. Aber die hohen Spritpreise haben dafür gesorgt, dass E-Autos begehrter geworden sind. Und zwar sowohl neue als auch gebrauchte. Inzwischen verkaufen Autohändler sogenannte Stromer auch schneller als Benziner und Diesel.
12: Wenn man nicht daheim ist, wenn ein Paket ankommt, dann machen es ja viele so, dass sie das Paket vor der Haus- oder Wohnungstür ablegen lassen. Das wird nämlich immer beliebter, wie zum Beispiel DHL sagt. Der Paketdienstleister berichtet von über 10 Millionen dauerhaften Ablagevereinbarungen, ein Plus von 10% im Vergleich zum letzten Jahr. Beim Konkurrenten Hermes sind es sogar 30% mehr. Es ist jetzt kurz nach zwei.
14: Schauen wir mal kurz aufs Mainwelle-Wetter. Momentan 19 Grad in Gefrees, 20 Grad in Weidenberg, 21 Grad in Pegnitz. So geht's heute durch den Tag mit viel Sonnenschein und die Sonne, die bleibt uns auch in den nächsten Tagen erhalten. Dann werden es bis zu 24 Grad. Im Stadtgebiet Bayreuth ist die Ampel an der Kreuzung Universitätsstraße-Birkenstraße ausgefallen und geblitzt wird zwischen Volsbach und Glashütten. Da sind 60 erlaubt. Wenn ihr sonst noch was habt, gebt gern Bescheid und schickt uns eine WhatsApp ins Studio.
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17: So ein richtig schönes Wochenende für ein Stückler Pflaumerkuchen, oder? Schön mit Streusel obendrauf, genießt ihr in der Sonne. Bei uns auf der Speisekarte gleich Taylor Swift, Tom Petty und dann checken wir auch für euch, was an diesem Wochenende noch Schönes geht.

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1: Schönes Wochenende und ich sag's euch, es gibt hier in der Region wieder genügend Gründe, die Couch zu verlassen. Vormittags könnt ihr zum Beispiel nach Chemnatz, da feiert EHP Jubiläum und öffnet die Türen. Ihr könnt euch einfach mal anschauen, was hinter Themen wie Photovoltaik, E-Mobilität, Elektrotechnik oder auch moderne Haustechnik steckt. Ihr könnt auch auf Schnäppchenjagd gehen. In Neudrossenfeld und Mistelgau gibt's Flohmärkte rund ums Kind. Schaut gerne noch mal im Rotman Center in Bayreuth vorbei. Da ist heute Family Day. Unter anderem mit dem Sänger Pietro Basile. Gibt auch Interviews und eine Autogrammstunde. Und am Abend wird natürlich wieder gefeiert in Oberndsees. Da läuft Kerwa mit Musik und schönen Stimmung im Festzelt. Oder ihr geht ins Frisco. Zum Kollegen Christian Höret, 80er und 90er Party in Bayreuths Kultdisco. Auch ein schöner Plan, gell? Ganz viel Spaß dabei und noch mehr Tipps für euch gibt's auf meinwelle.de.
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1: Wundervoller September-Samstag, den haben heute viele geplant, um sich das Jawort zu geben. Schöne Spätsommer-Hochzeit. Euch alles Gute. Wir quatschen heute mit euch über das Thema Hochzeit an so einem Tag. Da gibt's ja so viele Geschichten und Stories oder auch Pannen, die man nie vergisst. Annika ist heute mit dabei.
2: Während meiner Trauung hat der Pfarrer meinen Mann sehr durchgängig mit Arnold angesprochen, obwohl mein Mann eigentlich Aaron heißt. Wir haben es beide nicht übers Herz gebracht und vielleicht auch logistisch nicht geschafft, ihn zu korrigieren während der Trauzeremonie, sodass das bis heute ein Running Gag in unserer ganzen Familie ist. Und wenn ich ihn ärgern will, sage ich heute auch noch gerne, ach weißt du, wir sind doch gar nicht verheiratet. Ich warte ja immer noch, dass Arnold nach Hause kommt.
1: Ja, schöne Grüße an den Arnold. Sehr schöne Geschichte. Eure landet hier gerne noch mit bei uns. Schickt uns eine WhatsApp hier ins Studio und ihr seid Teil unserer Samstags-Community. Amen.

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19: Die Mainwelle-Nachrichten um 3:30. Ich bin Thomas Scherm. Schönen Nachmittag. Weniger abhängig von Öl und Gas werden. Dafür setzt Speichersdorf auf eigene Wärme aus der Region. Die Gemeinde hat ihre neue Heizzentrale eingeweiht. 300 Wohneinheiten bekommen ihre Wärme inzwischen über ein gemeinsames Netz. Auch kommunale Gebäude und ein Altenheim sind angeschlossen. Die Anlage wird mit Hackschnitzeln aus der Region betrieben. Bei der Einweihung ist auch Bayerns Umweltminister Thorsten Glauber dabei gewesen.
20: Wir diskutieren oft über die Produktionsstätte. Ist ein Windkraftrad, ist eine Photovoltaikanlage, ist am Ende ein Biomasseheizwerk eine Belastung für meine Kommune? Die Speichersdorfer haben es genau umgedreht. Die haben gesagt, wir kombinieren all diese Energieproduktionsformen, die uns unabhängig machen, und sie sind Gewinner. Denn der eigene Geldbeutel, der ist, der geschont wird. Es ist Nachhaltigkeit und Klimaschutz für kommende Generationen. Und es ist vor allem eins, auch die Kommune ist wettbewerbsfähig. Sie kann den Bürgerinnen und Bürgern Wärme, aber auch Strom anbieten, wie er andernorts nicht möglich ist.
19: Nach einem zwischenzeitlichen Stopp hat die Gemeinde die Planung in 2021 wieder aufgenommen. Rund 2 Jahre hat sie anschließend dafür geworben, genügend Haushalte an das Netz anzuschließen. Die Bauzeit ist dagegen vergleichsweise kurz gewesen. Nach dem Spatenstich im Mai vergangenen Jahres hat das Netz bereits im November die erste Wärme geliefert. Andere Kulturen kennenlernen, miteinander ins Gespräch kommen und gemeinsam feiern. In Bayreuth startet heute die interkulturelle Woche. Bis zum 5. Oktober gibt es 10 Tage lang Veranstaltungen rund um Begegnung, Kunst, Kultur und Religion. Los geht es heute um 17 Uhr mit einem internationalen Gottesdienst. Danach laden Vereine, Initiativen, Gemeinden und die Stadt unter anderem zu Gesprächen, Musik und kulinarischen Angeboten ein. Die Interkulturelle Woche steht in diesem Jahr unter dem Motto Dafür, für Vielfalt und ein friedliches Miteinander. Das komplette Programm gibt's auf der Internetseite der Stadt Bayreuth. Medikamente per Klick Bayreuth startet am morgigen Sonntag in die neue Saison der zweiten Basketball-Bundesliga Pro A. Zum Auftakt geht es auswärts gegen die EPG Baskets Koblenz. Die Vorbereitung der Bayreuther ist wegen Verletzungen und Ausfällen eher holprig gelaufen. Zuletzt gab es aber einen 91-83 Erfolg gegen die Orange Academy aus Ulm. Head Coach Vincent van Sliedrecht fordert zum Saisonstart vor allem Herz und Leidenschaft. Spielbeginn in Koblenz ist morgen um 17 Uhr. Spätsommerwetter an diesem Wochenende, viel Sonnenschein und heute 19 bis 21 Grad, morgen werden es dann 20 bis 23 und zu Beginn der neuen Woche dann 21 bis 24 Grad. Auf der A9 in Richtung Nürnberg, zwischen Markt Schorgast und dem Dreieck Bayreuth-Kulmbach, 3 Kilometer stockender Verkehr, das dauert ein paar Minuten länger. Im weiteren Verlauf bitte besondere Vorsicht zwischen Trockau und Pegnitz, da liegt ein Metallteil ungefähr so 40 mal 40 Zentimeter groß auf der Straße. Und in Bayreuth ist eine Ampel ausgefallen an der Kreuzung Universitätsstraße-Birkenstraße. Geblitzt wird zwischen Volsbach und Glashütten, da sind 60 erlaubt. Und wenn ihr sonst noch was entdeckt, dann gebt natürlich gern Bescheid mit einer WhatsApp ins Studio.
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3: Sonnengruß geht raus an euch. Schönen Samstag. 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

0: tolles Herbstwochenende euch. Hokkaido wächst bei mir daheim gerade im Garten. Butternut oder auch Bischofsmütze. Oh, richtig schöne Kürbisse gerade. Lieben wir die. Die Kürbissaison ist da. Was stellt ihr denn an mit dem Fruchtgemüse?
1: Ich liebe Kürbissuppe über alles. Ich bin aber auch so voll Fan vom Pumpkin Spice Latte.
2: Das ist nicht mein Geschmack, Kürbis.
3: Muskatkürbis ist mein Lieblingskürbis.
4: Ich mag Kürbis, aber ich bin jetzt nicht so super im Thema drin. Wir haben in der WG oft Kürbispasta gemacht und das finde ich richtig geil.
3: Ganz normal entweder in den Ofen packen oder in die Fritteuse oder eben eine Suppe draus machen, auch aus dem Hokkaido.
0: So nämlich. Also, wir freuen uns auf eine richtig schöne herbstliche Zeit und auf die leckeren Gerichte. Suppe, klar. Ich mag auch Kürbis gern lecker im Ofen gebacken. Ihr könnt uns ja gerne mal euer Lieblingsrezept hier noch mit reinhauen ins Studio per WhatsApp.

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16: Es ist 15 Uhr, ich bin Gregor Jose Moser. München darf weiter von den ersten Olympischen Spielen seit 1972 träumen. Der Deutsche Olympische Sportbund hat sich bei der Wahl des deutschen Bewerbers für die bayerische Landeshauptstadt entschieden. Ausschlaggebend für den Zuschlag waren die Nachhaltigkeit und die bestehenden Sportstätten. Nachdem Berlin seine Bewerbung zurückgezogen hatte, war die Region Köln-Rhein-Ruhr der einzige Konkurrent. In 15 deutschen Großstädten hat der Deutsche Gewerkschaftsbund zu Kundgebungen aufgerufen. Der Grund: die Reformpläne der Bundesregierung zu den Themen Rente, Gesundheit und Arbeit und die Sorge vor Sozialabbau. Mehr von Thomas Bremser.
17: Die Gewerkschaften wollen ein deutliches Zeichen setzen für sichere Arbeitsplätze und gute Arbeitsbedingungen. Und sie kritisieren auch die Reformpläne der Bundesregierung. Die bestünden aus weniger Rente, einem Sozialabbau und mehr Schikane, wenn man krank ist. Die Arbeitgeber halten dagegen. Die Gewerkschaften würden zu fast jeder Veränderung Nein sagen und träumten von der Welt von gestern.
16: Wegen des Fachkräftemangels fordert die Deutsche Krankenhausgesellschaft, dass ausländische Berufsabschlüsse schneller anerkannt werden. Die stellvertretende Vorstandsvorsitzende Neumeier hat der Augsburger Allgemeinen gesagt, die Verfahren seien zu kompliziert und sie würden zu lange dauern. Außerdem hat Neumeier lange Wartezeiten bei Visaverfahren kritisiert. Viele Fachkräfte müssten teils Jahre auf Termine in deutschen Botschaften warten. Durchtrennte Kabel an den Gleisen bei Gelsenkirchen haben bis zum Mittag für massive Störungen im Nah- und Fernverkehr im Ruhrgebiet gesorgt. Mittlerweile sind die Reparaturarbeiten abgeschlossen, es kann aber noch zu vereinzelten Verspätungen und Umleitungen kommen, wie die Bahn mitteilte. Der Polizei zufolge gibt es bisher keine konkreten Hinweise auf Sabotage, die Ermittler gehen stattdessen von Kabeldiebstahl aus. Taylor Swift hat mit ihrer neuen Single Patient Zero einen Spotify-Rekord gebrochen. Der Song wurde gestern häufiger gestreamt als jeder andere Titel einer Künstlerin an einem einzelnen Tag in diesem Jahr. Zugleich war Swift an diesem Tag die meistgestreamte Künstlerin auf Spotify. Das Musikvideo zu Patient Zero soll morgen bei den MTV Video Music Awards vorgestellt werden. Es ist jetzt 3:15.
11: Grad sind es momentan in Warmensteinach, 22 in Pottenstein und in Bayreuth. Heute Nacht wird es sternenklar, die Tiefstwerte liegen dann so um die 5 Grad. Morgen und in den nächsten Tagen geht es aber mit richtig viel Sonne weiter und dann steigen die Temperaturen tagsüber bis auf 24 Grad. Auf der A9 in Richtung Nürnberg zwischen Markt Schorgast und dem Dreieck Bayreuth-Kulmbach staut sich's auf 2 Kilometern. Das dauert so ungefähr 5 Minuten länger und in Bayreuth ist eine Ampel ausgefallen an der Kreuzung Universitätsstraße-Birkenstraße. Außerdem gibt's einen Blitzer, der steht zwischen Volsbach und Glashütten, da sind 60 erlaubt. Und wenn ihr sonst noch irgendwas habt, gebt gern Bescheid mit einer WhatsApp ins Studio.
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18: WhatsApp haben wir ja quasi alle auf dem Telefon. Ihr schreibt uns hier auch immer wieder WhatsApps ins Studio. Ihr mit euren Liebsten untereinander. Aber Achtung, es gibt jetzt eine neue Betrugsmasche, die über WhatsApp läuft. Da bittet euch jemand doch, ja, bei einem Voting, bei einer Abstimmung mitzumachen. Und zack, werden eure Daten gemopst. Wir checken das gleich ganz ausführlich für euch.

0: hier und der Abstimmung mit und unterstütze meine Schwester, meine Freundin oder sonst wen mit deinem Voting. Und dazu gibt es dann einen Link oder einen QR-Code. Klingt erstmal harmlos, kann aber richtig gefährlich werden. Das ist eine neue Betrugsmasche, vor der die Polizei warnt. Ghost Pairing heißt das Ganze. Wir klären das mit Diana Weber aus der Redaktion. Was genau ist das?
1: Das Ganze beginnt oft ziemlich harmlos. Wir bekommen eine WhatsApp-Nachricht, zum Beispiel von einem Freund oder einer Bekannten, und sollen für jemanden bei einer Abstimmung mitmachen. Dafür sollen wir einen Link anklicken oder einen QR-Code scannen. Danach wird man aufgefordert, eine Geräteverknüpfung zu bestätigen. Und genau da tappt man dann in die Falle. In dem Moment verknüpfen wir unser eigenes Konto nämlich mit dem Gerät der Betrüger.
0: Und was können die Betrüger dann machen? Also warum ist das gefährlich?
1: Ja, sie können anschließend Nachrichten mitlesen und teilweise auch löschen und selbst unter unserem Namen Nachrichten verschicken. Damit können sie zum Beispiel Freunde oder Familienmitglieder anschreiben und sie um Geld bitten. Besonders tückisch ist, unser eigenes WhatsApp funktioniert dabei aber ganz normal weiter. Deshalb merkt man unter Umständen überhaupt nicht, dass jemand anderes gerade mitliest oder in unserem Namen schreibt.
0: Was sollte ich jetzt machen, wenn bei mir so eine Nachricht landet? Oder ich habe vielleicht sogar auch schon auf den Link geklickt.
1: Auf gar keinen Fall unbekannte Links anklicken oder QR-Code scannen und niemals eine Geräteverknüpfung bestätigen, die man nicht selbst gestartet hat. Falls man den Link aber schon angeklickt hat, dann bei WhatsApp über das Profil auf verknüpfte Geräte gehen. Falls da ein Gerät auftaucht, das wir nicht kennen, kann das ein Hinweis darauf sein, dass sich ein Betrüger Zugang verschafft hat. Dann dieses Gerät sofort abmelden.
0: Dankeschön, Diana. Eine neue WhatsApp-Betrugsmasche macht die Runde. Falls ihr also plötzlich aufgefordert werdet, bei irgendeiner Abstimmung mitzumachen, dann aktuell nichts anklicken. Das Ganze nennt sich Ghost Pairing und damit wollen einfach Betrüger mal wieder an eure Daten kommen. Seid aufmerksam und erzählt vor allen Dingen weiter.

Schönen Samstag euch. Ihr hattet heute alle schon das Handy in der Hand und ihr nutzt sicherlich WhatsApp. Und da wollen wir euch jetzt mal warnen. In den letzten Tagen gehen immer wieder WhatsApp-Nachrichten rum mit der Bitte, macht doch mal kurz hier bei dir.

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19: Euer Update um 3:30 hier auf der Mainwelle. Ich bin Thomas Scherm. Schönen Nachmittag. Rund 13.000 Badegäste in dieser Saison. Jetzt wird technisch nachgerüstet. Das Bayreuther Altstadtbad bekommt eine neue Wasseraufbereitungsanlage. Die bisherige Technik stammt zum Teil noch aus den 1970er Jahren und wird jetzt komplett ersetzt. Künftig reinigt eine moderne Mikrofiltration das Wasser mechanisch und filtert dabei auch Bakterien und Viren heraus. Dadurch braucht das Bad deutlich weniger Chlor, laut Stadtgartenamt rund 2/3 bis 3/4 weniger als bisher. Die neue Anlage kostet etwa 300.000 Euro und soll bis zum Saisonstart am 15. Mai 2027 fertig sein. Andere Kulturen kennenlernen, miteinander ins Gespräch kommen und gemeinsam feiern. In Bayreuth startet heute die interkulturelle Woche. Bis zum 5. Oktober gibt es 10 Tage lang Veranstaltungen rund um Begegnung, Kunst, Kultur und Religion. Los geht es heute um 17 Uhr mit einem internationalen Gottesdienst. Danach laden Vereine, Initiativen, Gemeinden und die Stadt unter anderem zu Gesprächen, Musik und kulinarischen Angeboten ein. Die interkulturelle Woche steht in diesem Jahr unter dem Motto Dafür, für Vielfalt und ein friedliches Miteinander. Das komplette Programm gibt's auf der Internetseite der Stadt Bayreuth. In München läuft seit einer Woche das Oktoberfest. Traditionell fließt da ja jede Menge Bier. Das Landesamt für Statistik hat das zum Anlass genommen, den Nachwuchs im Brau- und Melzwesen in Bayern unter die Lupe zu nehmen. Insgesamt waren 2025 rund 430 Menschen im Freistaat in der dualen Ausbildung im Brau- und Melzwesen. 17% von ihnen haben ihre Ausbildung in Oberfranken gemacht. Mehr Azubis in der Branche gibt's nur in Oberbayern. Richtig viel Sonnenschein gibt's an diesem Wochenende und auch zu Beginn der nächsten Woche. Heute sind wir bei 19 bis 21 Grad und bis Dienstag werden es dann schrittweise 21 bis 24 Grad. Auf der A9 in Richtung Nürnberg zwischen Bad Benneck-Himmelkron und dem Dreieck Bayreuth-Kulmbach. 1 Kilometer Stau, das dauert einfach nur ein paar Minuten länger. Und die Kreisstraße zwischen Hohenknoden und Lützenreuth ist momentan gesperrt. Da hat es einen Unfall gegeben, die Unfallaufnahme läuft. Geblitzt wird zwischen Volsbach und Glashütten, da sind 60 erlaubt.
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18: Es ist 16 Uhr. Ich bin Gregor Jose Moser. München ist der deutsche Kandidat für die Olympischen und Paralympischen Spiele für 2036, 40 oder 44. Die bayerische Landeshauptstadt hat sich gegen die Region Köln-Rhein-Ruhr durchgesetzt. Pia Wegner war bei der Bekanntgabe im Alten Rathaus von München dabei.
19: Also die Euphorie hier im Alten Rathaus, die war schon vorher riesig. Alle waren super zuversichtlich. Aber jetzt darf München sich auch wirklich freuen. Denn die Stadt, die wird sich als Austragungsort für Deutschland für die Olympischen und Paralympischen Spiele bewerben. Schon beim Bürgerentscheid sagte München klar Ja zu Olympia. Mit über 60% stimmten die Bürgerinnen und Bürger für eine Bewerbung. Und das Konzept, das konnte sich jetzt letztlich auch gegen die Region Köln-Rhein-Ruhr durchsetzen.
18: Mit Begeisterung haben Bayerns Ministerpräsident Söder und Münchens Oberbürgermeister Krause die Entscheidung für die Landeshauptstadt aufgenommen. Der CSU-Chef und der Grünen-Politiker waren bei der Verkündung vor Ort mit dabei. Söder sagte, es sei etwas Historisches. OB Krause sprach von einer unendlichen Freude. Jetzt könne man richtig loslegen, um Olympia nach Deutschland zu holen. Für Pflegebedürftige und deren Angehörige sind in der geplanten Pflegereform Kürzungen vorgesehen. Deshalb droht die SPD der Union jetzt mit einer Blockade. Der Fraktionschef im Bundestag Mirsch hat der Bild gesagt, der Vorschlag von Gesundheitsminister Lindemann sei vor allem ein Kürzungspaket. Der ARD zufolge gibt es innerhalb der SPD mittlerweile ein Konzept, wie Pflegebedürftige bei den Heimkosten entlastet werden könnten, und zwar über eine Begrenzung des Eigenanteils. Nächste Runde im Streit zwischen US-Präsident Trump und dem Sender CNN. Der darf Trumps Reise in den Bundesstaat Tennessee nicht filmen. Erst vor kurzem hatte ein Gericht entschieden, dass CNN und weitere beim Präsidenten unbeliebte Medien wieder ins Weiße Haus dürfen. Trump hatte ihnen vorgeworfen, Falschnachrichten zu verbreiten. Das behauptet er immer wieder über Medien, die kritisch über ihn oder die Regierungspolitik berichten. In Friseursalons und Kosmetikstudios hat es heute bundesweit Kontrollen durch den Zoll gegeben. Grund dafür war der Kampf gegen Schwarzarbeit und Dumpinglöhne, so ein Sprecher. In einigen Fällen würden Mitarbeiter gar nicht oder unzureichend versichert. Auch der Mindestlohn werde teils unterschritten. Es ist jetzt 4:15.
3: Die kommende Nacht wird sternenklar, die Tiefstwerte liegen um 5 Grad. Morgen und in den nächsten Tagen geht's dann mit viel Sonnenschein weiter. Die Temperaturen gehen rauf auf 20 bis 24 Grad.
20: Hallo auf die Straßen A9 München Richtung Nürnberg zwischen Denkendorf und Altmühltal. 4 Kilometer Stau, 12 Minuten dauert es hier länger. A93 Weiden Richtung Hof zwischen Tiersheim und Höchstadt. 1 Kilometer Stau, 13 Minuten derzeit Verlust hier. Und B19 Bad Mergentheim Richtung Würzburg zwischen Randers-Ackerer Straße und Salvatorstraße. 1 Kilometer Stau, 14 Minuten dauert es länger. Weiterhin eine gute Fahrt.
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20: Die wichtigsten Infos um 16:30 auf der Mainwelle. Ich bin Thomas Scherm. Schönen Samstag. Im Kulmbacher Stadtrat sorgt aktuell eine neue Brücke für Fußgänger und Radfahrer für Diskussionen. Sie soll künftig den Unicampus mit dem Spinnereigelände verbinden, möglichst barrierefrei und optisch ansprechend gestaltet. Erste Kostenschätzungen kommen auf etwa 15 Millionen Euro. Zu teuer, sagt SPD-Stadtrat Matthias Meusgeier.
21: Es ist zwar ein imposantes und schönes Gebäude, auf der anderen Seite sind 15 Millionen an Steuergelder sehr viel Geld und ich bezweifle auch, dass die Brücke arg genutzt wird.
20: Alle anderen Fraktionen sehen das anders. Auch Oberbürgermeister Ralf Hartnack hat sich für das Projekt ausgesprochen. Ein Großteil der Kosten könne durch Fördergelder abgedeckt werden. Zudem habe die Brücke eine besondere Bedeutung für Kulmbach.
22: Es geht uns insbesondere darum, dass wir möglichst attraktiv die Innenstadt an das Campusgelände anbinden können, dass wir den Radwegverkehr auch mit anbinden. Wir schaffen dann eine Ost-West-Tangente durch die Stadt, sodass wir hier also wirklich einen Akzent auf Fuß- und Radwegeverbindungen setzen.
20: Mit 3 Gegenstimmen hat sich der Stadtrat für das Projekt ausgesprochen. Es soll nun in die konkrete Planung gehen. In München läuft seit einer Woche das Oktoberfest. Traditionell fließt da ja jede Menge Bier. Das Landesamt für Statistik hat das zum Anlass genommen, den Nachwuchs im Brau- und Melzwesen in Bayern unter die Lupe zu nehmen. Insgesamt waren 2025 rund 430 Menschen im Freistaat in der dualen Ausbildung im Brau- und Melzwesen. 17% von ihnen haben ihre Ausbildung in Oberfranken gemacht. Mehr Azubis in der Branche gibt's nur in Oberbayern. Medikamente per Klick Bayreuth startet am morgigen Sonntag in die neue Saison der zweiten Basketball-Bundesliga Pro A. Zum Auftakt geht es auswärts gegen die EPG Baskets Koblenz. Die Vorbereitung der Bayreuther ist wegen Verletzungen und Ausfällen eher holprig gelaufen. Zuletzt gab es aber einen 91-83 Erfolg gegen die Orange Academy aus Ulm. Head Coach Vincent van Sliedrecht fordert zum Saisonstart vor allem Herz und Leidenschaft. Spielbeginn in Koblenz ist morgen um 17 Uhr. In der Nacht zum Sonntag könnt ihr den Vollmond und die Sterne bewundern. Die Tiefstwerte liegen um die 5 Grad. Danach geht's dann mit sonnigen Tagen weiter und Temperaturen zwischen 20 und 24 Grad.
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14: Es ist 17 Uhr, ich bin Gregor Jose Moser. München bewirbt sich für Deutschland für die Olympischen und Paralympischen Spiele. Dafür hat der Deutsche Olympische Sportbund gestimmt. Pia Wegner ist vor Ort im Alten Rathaus und erklärt, wieso München den Zuschlag bekommen hat.
15: Kurze Wege, eine kurze Anreise zu den Wettkämpfen und dass über 50% der Sportarten im Olympiastadion stattfinden sollen. Mit diesem Konzept hat München überzeugt. Die Region Köln-Rhein-Ruhr hingegen hat eine Absage kassiert. Über 50 Jahre nach den letzten Sommerspielen wollen also nicht nur die Münchnerinnen und Münchner die Spiele wieder in der Stadt, sondern auch der DOSB. Nach der Entscheidung lief im Münchner Rathaus We Are the Champions von Queen.
14: Zwischen 20.000 und 25.000 Menschen haben nach Angaben der Polizei in Nürnberg demonstriert, und zwar für einen starken Sozialstaat und den Schutz von Arbeitnehmerrechten. Dazu aufgerufen hatte der Deutsche Gewerkschaftsbund. Parallel gingen bundesweit auch Menschen in 14 weiteren Großstädten auf die Straße. Nürnberg war dabei der einzige Veranstaltungsort in Bayern. Der Chef des Gewerkschaftsbunds Bayern Stiedel warf der Bundesregierung vor, Reformen einseitig auf Kosten der Beschäftigten voranzutreiben. Gegen einige Pläne von Bundesgesundheitsminister Linnemann bei der Pflege regt sich Widerstand in der SPD. Der SPD-Fraktionschef im Bundestag Mirsch hat der Bild gesagt, ein reines Kürzungspaket mache man nicht mit. Konkret will die SPD unter anderem, dass die Eigenanteile von Pflegebedürftigen an den Heimkosten gedeckelt werden auf maximal 1.500 Euro. Wegen des Fachkräftemangels fordert die Deutsche Krankenhausgesellschaft, dass ausländische Berufsabschlüsse schneller anerkannt werden. Die stellvertretende Vorstandsvorsitzende Neumeier hat der Augsburger Allgemeinen gesagt, die Verfahren seien zu kompliziert und sie würden zu lange dauern. Außerdem hat Neumeier lange Wartezeiten bei Visaverfahren kritisiert. Und wir schauen noch zur Formel 1. Der Mercedes-Pilot George Russell hat den großen Preis von Aserbaidschan gewonnen. Der Engländer verkürzte damit seinen Rückstand auf WM-Spitzenreiter Antonelli, der in Baku nur Fünfter wurde. Auf Platz 2 fuhr Max Verstappen im Red Bull, Dritter wurde sein Teamkollege Isaac Adja. Es ist jetzt 5:15.
2: Vor uns liegt eine sternenklare Vollmondnacht mit Tiefstwerten um die 5 Grad. Morgen und in den nächsten Tagen gibt's dann wieder richtig viel Sonnenschein und 20 bis 24 Grad.
16: Hallo auf die Straßen A9, München Richtung Nürnberg zwischen Denkendorf und Altmühltal. 3 Kilometer Stau, 10 Minuten dauert's hier länger. Weiterhin eine gute Fahrt.
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1: Alles, was wichtig ist, jetzt um 5:30 auf der Mainwelle. Ich bin Thomas Scherm. Schönen Samstag. Rund 13.000 Badegäste in dieser Saison. Jetzt wird technisch nachgerüstet. Das Bayreuther Altstadtbad bekommt eine neue Wasseraufbereitungsanlage. Die bisherige Technik stammt zum Teil noch aus den 1970er Jahren und wird jetzt komplett ersetzt. Künftig reinigt eine moderne Mikrofiltration das Wasser mechanisch und filtert dabei auch Bakterien und Viren heraus. Dadurch braucht das Bad deutlich weniger Chlor, laut Stadtgartenamt rund 2/3 bis 3/4 weniger als bisher. Die neue Anlage kostet etwa 300.000 Euro und soll bis zum Saisonstart am 15. Mai 2027 fertig sein. Im Kulmbacher Stadtrat sorgt aktuell eine neue Brücke für Fußgänger und Radfahrer für Diskussionen. Sie soll künftig den Unicampus mit dem Spinnereigelände verbinden, möglichst barrierefrei und optisch ansprechend gestaltet. Erste Kostenschätzungen kommen auf etwa 15 Millionen Euro. Zu teuer, sagt SPD-Stadtrat Matthias Meusgeier.
2: Es ist zwar ein imposantes und schönes Gebäude, auf der anderen Seite sind 15 Millionen an Steuergelder sehr viel Geld und ich bezweifle auch, dass die Brücke arg genutzt wird.
1: Alle anderen Fraktionen sehen das anders. Auch Oberbürgermeister Ralf Hartnack hat sich für das Projekt ausgesprochen. Ein Großteil der Kosten könne durch Fördergelder abgedeckt werden. Zudem habe die Brücke eine besondere Bedeutung für Kulmbach.
3: Es geht uns insbesondere darum, dass wir möglichst attraktiv die Innenstadt an das Campusgelände anbinden können, dass wir den Radwegverkehr auch mit anbinden. Wir schaffen dann eine Ost-West-Tangente durch die Stadt, sodass wir hier also wirklich einen Akzent auf Fuß- und Radwegeverbindungen setzen.
1: Mit 3 Gegenstimmen hat sich der Stadtrat für das Projekt ausgesprochen. Es soll nun in die konkrete Planung gehen. Medikamente per Klick Bayreuth startet am morgigen Sonntag in die neue Saison der zweiten Basketball-Bundesliga Pro A. Zum Auftakt geht es auswärts gegen die EPG Baskets Koblenz. Die Vorbereitung der Bayreuther ist wegen Verletzungen und Ausfällen eher holprig gelaufen. Zuletzt gab es aber einen 91-83 Erfolg gegen die Orange Academy aus Ulm. Head Coach Vincent van Sliedrecht fordert zum Saisonstart vor allem Herz und Leidenschaft. Spielbeginn in Koblenz ist morgen um 17 Uhr. Ganz so kalt wie in den letzten Nächten wird's heute Nacht nicht. Die Tiefstwerte liegen um 5 Grad. Morgen und in den nächsten Tagen geht's dann mit viel Sonnenschein weiter. Die Temperaturen dann bei 20 bis 24 Grad.
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1: Es ist 18 Uhr, ich bin Gregor Jussé Moser. Es ist entschieden. München soll für Deutschland ins Rennen um Olympische und Paralympische Spiele 2036, 40 oder 44 gehen. Die bayerische Landeshauptstadt hat sich gegen die Region Köln-Rhein-Ruhr durchgesetzt. Dazu Münchens Oberbürgermeister Dominik Krause nach der Bekanntgabe.
2: Also es war schon ein Krimi jetzt heute den ganzen Tag. Wir haben ganz schön gebankt und an der Stelle auch danke an die Mitbewerberinnen und Mitbewerber für den fairen Wettkampf und die Freude ist jetzt unendlich und wir freuen uns, dass wir jetzt richtig loslegen können, dann Olympia nach Deutschland zu holen.
1: Die letzten Olympischen Spiele in Deutschland hatte es 1972 gegeben mit den Sommerspielen in München. Längere Arbeitszeiten oder auch eine Aufweichung des 8-Stunden-Tags. Diese Überlegungen der Bundesregierung kommen bei den Gewerkschaften nicht gut an. Das hat die Vorsitzende des Deutschen Gewerkschaftsbunds Fahimi nochmal klargestellt. Der DGB hatte für heute in 15 Städten zu einem bundesweiten Aktionstag für den Sozialstaat aufgerufen. Allein zur Kundgebung in Nürnberg kamen laut Polizei zwischen 20 und 25.000 Menschen. In Frankfurt nahmen rund 15.000 Menschen teil, in Berlin gut 5.500. Bundesaußenminister Wadefuhl hat sich in New York mit seinem russischen Kollegen Lavrov getroffen. Es war das erste bilaterale Gespräch der Außenminister Deutschlands und Russlands seit Beginn des russischen Angriffskriegs gegen die Ukraine 2022. Das Treffen fand am Rande der UN-Generaldebatte statt, offenbar auf Initiative von Wadefuhl. Konkretes zu dem Gespräch ist nicht bekannt. Bundesinnenminister Dobrindt fordert deutlich mehr Befugnisse für die europäische Grenzschutzagentur Frontex. Bei großen Migrationsbewegungen solle eine schnelle Eingreiftruppe, die es bisher nicht gibt, innerhalb von 24 Stunden Länder an den EU-Außengrenzen unterstützen können. Zudem will Dobrindt Frontex stärker bei Rückführungen einsetzen. Nach dem 1:1 gegen die Niederlande steht für die deutsche Fußballnationalmannschaft morgen gleich das nächste Spiel in der Nations League an. In Augsburg geht es um 20.45 Uhr gegen Griechenland. Wie Bundestrainer Jürgen Klopp jetzt bekannt gegeben hat, wird da nicht wieder Marc-André Ter Stegen das Tor hüten, sondern Alexander Nübel. Es ist jetzt kurz nach 6. An diesem Wochenende ist nochmal strahlender Sonnenschein angesagt. Nach heute gibt es auch morgen wieder am Nachmittag Temperaturen von 20 bis 25 Grad. Das letzte Septemberwochenende ist also fast nochmal spätsommerlich. In dieser Nacht ist es dann weiter klar oder es gibt nur wenige Wolken. Die Temperaturen gehen zurück auf 10 bis 2 Grad. Guten Abend auf die Straßen und wir schauen auf die A9 Nürnberg Richtung Berlin zwischen Trockau und Bayreuth Süd. Da steht ein defekter LKW auf dem Standstreifen. Und dann noch die A93 Regensburg Richtung Weiden zwischen Schwandorf Nord und Schwarzenfeld. Auch hier ein defekter LKW, Vorsicht bitte auch vor Personen auf der Fahrbahn. Allen unterwegs eine gute und vor allem sichere Fahrt.
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1: Ich bin Gregor Jose Moser. Es ist entschieden. München soll für Deutschland ins Rennen um Olympische und Paralympische Spiele 2036, 40 oder 44 gehen. Die bayerische Landeshauptstadt hat sich gegen die Region Köln-Rhein-Ruhr durchgesetzt. Dazu Münchens Oberbürgermeister Dominik Krause nach der Bekanntgabe.
2: Also es war schon ein Krimi jetzt heute den ganzen Tag. Wir haben ganz schön gebankt und an der Stelle auch danke an die Mitbewerberinnen und Mitbewerber für den fairen Wettkampf. Und die Freude ist jetzt unendlich und wir freuen uns, dass wir jetzt richtig loslegen können, dann Olympia nach Deutschland zu holen.
1: Die letzten Olympischen Spiele in Deutschland hatte es 1972 gegeben mit den Sommerspielen in München. Längere Arbeitszeiten oder auch eine Aufweichung des 8-Stunden-Tags. Diese Überlegungen der Bundesregierung kommen bei den Gewerkschaften nicht gut an. Das hat die Vorsitzende des Deutschen Gewerkschaftsbunds Fahimi nochmal klargestellt. Der DGB hatte für heute in 15 Städten zu einem bundesweiten Aktionstag für den Sozialstaat aufgerufen. Allein zur Kundgebung in Nürnberg kamen laut Polizei zwischen 20.000 und 25.000 Menschen. In Frankfurt nahmen rund 15.000 Menschen teil, in Berlin gut 5.500. Das waren die Nachrichten um 9:30. An diesem Wochenende ist nochmal strahlender Sonnenschein angesagt. Nach heute gibt es auch morgen wieder am Nachmittag Temperaturen von 20 bis 25 Grad. Das letzte Septemberwochenende ist also fast nochmal spätsommerlich. In dieser Nacht ist es dann weiter klar oder es gibt nur wenige Wolken. Die Temperaturen gehen zurück auf 10 bis 2 Grad.
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1: Es ist 19 Uhr, ich bin Gregor Jose Moser. Zum ersten Mal seit 1972 wieder Olympische und Paralympische Spiele nach Deutschland holen. Diese Aufgabe kommt jetzt München zu für die Spiele 2036, 40 oder 44. Pia Wegner war bei der Bekanntgabe im Alten Rathaus von München dabei.
2: Also die Euphorie hier im Alten Rathaus, die war schon vorher riesig. Alle waren super zuversichtlich. Aber jetzt darf München sich auch wirklich freuen. Denn die Stadt, die wird sich als Austragungsort für Deutschland für die Olympischen und Paralympischen Spiele bewerben. Schon beim Bürgerentscheid sagte München klar Ja zu Olympia. Mit über 60% stimmten die Bürgerinnen und Bürger für eine Bewerbung. Und das Konzept, das konnte sich jetzt letztlich auch gegen die Region Köln-Rhein-Ruhr durchsetzen.
1: Wohl auch wegen des Wetters ist heute viel los auf dem Münchner Oktoberfest. So viel, dass die Stadt darum bittet, die Wiesen für eine Weile zu meiden, wenn man noch nicht auf dem Gelände ist. Kurzzeitig waren auch die Haupteingänge geschlossen, wie eine Sprecherin gesagt hat. Grund zur Beunruhigung gäbe es aber nicht. Im Vorjahr war es ebenfalls am Samstag des mittleren Wochenendes zu enormen Gedränge und kritischen Szenen gekommen. Die Stadt überarbeitete deshalb ihr Sicherheitskonzept. Papst Leo ist in Frankreich zu Besuch. Als Höhepunkt seiner Reise hat Leo im Stadtzentrum von Paris eine große Messe gefeiert mit 700.000 Teilnehmern. Staatschef Macron blieb der Messe fern. Begründet wurde das mit der strikten Trennung von Kirche und Staat in Frankreich. Macrons Frau Brigitte nahm dafür teil. Gegen einige Pläne von Bundesgesundheitsminister Linnemann bei der Pflege regt sich Widerstand in der SPD. Der SPD-Fraktionschef im Bundestag Mirsch hat der Bild gesagt, ein reines Kürzungspaket mache man nicht mit. Konkret will die SPD unter anderem, dass die Eigenanteile von Pflegebedürftigen an den Heimkosten gedeckelt werden auf maximal 1.500 Euro. Und wir schauen noch zur Formel 1. Der Mercedes-Pilot George Russell hat den großen Preis von Aserbaidschan gewonnen. Der Engländer verkürzte damit seinen Rückstand auf WM-Spitzenreiter Kimi Antonelli, der in Baku nur Fünfter wurde. Auf Platz 2 fuhr Max Verstappen im Red Bull. Dritter wurde sein Teamkollege Isaac Adjar. Es ist jetzt 7:15. An diesem Wochenende ist nochmal strahlender Sonnenschein angesagt. Nach heute gibt es auch morgen wieder am Nachmittag Temperaturen von 20 bis 25 Grad. Das letzte Septemberwochenende ist also fast nochmal spätsommerlich. In dieser Nacht ist es dann weiter klar oder es gibt nur wenige Wolken. Die Temperaturen gehen zurück auf 10 bis 2 Grad. Guten Abend auf die Straßen und wir schauen auf die A9 Nürnberg Richtung Berlin. Achtung zwischen Trockau und Bayreuth Süd. Da steht ein defekter LKW, der blockiert die rechte Spur und den Standstreifen. Dann die B85 Amberg Richtung Bayreuth zwischen Lunkenreuth und Wellug. Ein Unfall hier, Bergungsarbeiten, Feuerwehr und Rettungskräfte sind vor Ort. Der Verkehr wird an der Unfallstelle vorbeigeführt. Und dann noch die B19 Bad Mergentheim Richtung Würzburg zwischen Randersackerer Straße und Salvatorstraße. 1 Kilometer Stau. Es dauert hier etwa 10 Minuten länger. Allen unterwegs eine gute und vor allem sichere Fahrt.
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1: Ich bin Gregor José Moser. Zum ersten Mal seit 1972 wieder Olympische und Paralympische Spiele nach Deutschland holen. Diese Aufgabe kommt jetzt München zu für die Spiele 2036, 40 oder 44. Pia Wegner war bei der Bekanntgabe im Alten Rathaus von München dabei.
2: Also die Euphorie hier im Alten Rathaus, die war schon vorher riesig. Alle waren super zuversichtlich. Aber jetzt darf München sich auch wirklich freuen. Denn die Stadt, die wird sich als Austragungsort für Deutschland für die Olympischen und Paralympischen Spiele bewerben. Schon beim Bürgerentscheid sagte München klar Ja zu Olympia. Mit über 60% stimmten die Bürgerinnen und Bürger für eine Bewerbung. Und das Konzept, das konnte sich jetzt letztlich auch gegen die Region Köln-Rhein-Ruhr durchsetzen.
1: Papst Leo ist in Frankreich zu Besuch. Als Höhepunkt seiner Reise hat Leo im Stadtzentrum von Paris eine große Messe gefeiert mit 700.000 Teilnehmern. Staatschef Macron blieb der Messe fern. Begründet wurde das mit der strikten Trennung von Kirche und Staat in Frankreich. Macrons Frau Brigitte nahm dafür teil. Das waren die Nachrichten um 5:30. An diesem Wochenende ist nochmal strahlender Sonnenschein angesagt. Nach heute gibt es auch morgen wieder am Nachmittag Temperaturen von 20 bis 25 Grad. Das letzte Septemberwochenende ist also fast nochmal spätsommerlich. In dieser Nacht ist es dann weiter klar oder es gibt nur wenige Wolken. Die Temperaturen gehen zurück auf 10 bis 2 Grad.
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1: Es ist 20 Uhr. Ich bin Gregor Jusse Moser. Olympische und Paralympische Spiele in München, das erste Mal seit 1972. Dazu könnte es kommen, denn der Deutsche Olympische Sportbund hat sich dafür entschieden, für Deutschland München ins Rennen um die Spiele 2036, 40 und 44 zu schicken. Pia Wegner war bei der Bekanntgabe dabei. Pia, wie geht es denn jetzt mit der Bewerbung weiter?
2: Die Stadt muss jetzt eng mit dem Bund, aber auch mit dem DOSB zusammenarbeiten. Denn der reicht ja letztlich auch die Bewerbung für Deutschland ein. In dieser Bewerbung wiederum müssen dann dem IOC, also dem Internationalen Olympischen Komitee, konkrete Pläne sowie finanzielle Garantien vorgelegt werden. Die erste Vorauswahl für Olympia 2036 soll dann nächstes Jahr im März abgeschlossen sein.
1: Danke dir, Pia. Längere Arbeitszeiten oder auch eine Aufweichung des 8-Stunden-Tags. Diese Überlegungen der Bundesregierung kommen bei den Gewerkschaften nicht gut an. Das hat die Vorsitzende des Deutschen Gewerkschaftsbundes Fahimi nochmal klargestellt. Der DGB hatte für heute in 15 Städten zu einem bundesweiten Aktionstag für den Sozialstaat aufgerufen. Allein zur größten Kundgebung in Nürnberg kamen laut Polizei zwischen 20 und 25.000 Menschen. Überraschend hat Außenminister Wadefuhl am Rande des UN-Gipfels in New York seinen russischen Amtskollegen Lavrov getroffen. Dabei habe der CDU-Politiker mit Lavrov vor allem über den russischen Angriffskrieg gegen die Ukraine gesprochen. Er habe hier auch klargemacht, wenn Russland an einem dauerhaften Frieden mitwirken wolle, sei wieder ein konstruktives Verhältnis zwischen den Ländern möglich. Bundesinnenminister Dobrindt fordert deutlich mehr Befugnisse für die europäische Grenzschutzagentur Frontex. Bei großen Migrationsbewegungen solle eine schnelle Eingreiftruppe, die es bisher nicht gibt, innerhalb von 24 Stunden Länder an den EU-Außengrenzen unterstützen können. Zudem will Dobrindt Frontex stärker bei Rückführungen einsetzen. Nach dem 1:1 gegen die Niederlande steht für die deutsche Fußballnationalmannschaft morgen gleich das nächste Spiel in der Nations League an. In Augsburg geht es um 20.45 Uhr gegen Griechenland. Wie Bundestrainer Jürgen Klopp jetzt bekannt gegeben hat, wird da nicht wieder Marc-André Ter Stegen das Tor hüten, sondern Alexander Nübel. Es ist jetzt 7:45.
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1: Es ist 21 Uhr, ich bin Gregor Jussé Moser. Bundesaußenminister Wadefuhl sieht nach seinem Gespräch mit dem russischen Kollegen Lavrov weiterhin große Differenzen bei den Bemühungen um ein Ende von Russlands Krieg gegen die Ukraine. Dem ZDF sagte er, sein Angebot zur Deeskalation sei in Moskau bislang nicht auf offene Ohren gestoßen. Wadefuhl warnte Russland zudem vor weiteren Angriffen wie dem Drohnenvorfall in Leipzig. Weitere Gespräche seien möglich, wenn Moskau zu einem konstruktiven Austausch bereit sei. München bewirbt sich für Deutschland für die Olympischen und Paralympischen Spiele. Dafür hat der Deutsche Olympische Sportbund gestimmt. Pia Wegner ist vor Ort im Alten Rathaus und erklärt, wieso München den Zuschlag bekommen hat.
2: Kurze Wege, eine kurze Anreise zu den Wettkämpfen und dass über 50% der Sportarten im Olympiastadion stattfinden sollen. Mit diesem Konzept hat München überzeugt. Die Region Köln-Rhein-Ruhr hingegen hat eine Absage kassiert. Über 50 Jahre nach den letzten Sommerspielen wollen also nicht nur die Münchnerinnen und Münchner die Spiele wieder in der Stadt, sondern auch der DOSB. Nach der Entscheidung lief im Münchner Rathaus We Are the Champions von Queen.
1: Gegen einige Pläne von Bundesgesundheitsminister Linnemann bei der Pflege regt sich Widerstand in der SPD. Der SPD-Fraktionschef im Bundestag Mirsch hat der Bild gesagt, ein reines Kürzungspaket mache man nicht mit. Konkret will die SPD unter anderem, dass die Eigenanteile von Pflegebedürftigen an den Heimkosten gedeckelt werden auf maximal 1.500 Euro. Papst Leo ist in Frankreich zu Besuch. Als Höhepunkt seiner Reise hat Leo im Stadtzentrum von Paris eine große Messe gefeiert mit 700.000 Teilnehmern. Staatschef Macron blieb der Messe fern. Begründet wurde das mit der strikten Trennung von Kirche und Staat in Frankreich. Macrons Frau Brigitte nahm dafür teil. Und wir schauen noch zur Formel 1. Der Mercedes-Pilot George Russell hat den großen Preis von Aserbaidschan gewonnen. Der Engländer verkürzte damit seinen Rückstand auf WM-Spitzenreiter Kimi Antonelli, der in Baku nur Fünfter wurde. Auf Platz 2 fuhr Max Verstappen im Red Bull. Dritter wurde sein Teamkollege Isaac Ajar. Es ist jetzt kurz nach 9.
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1: Es ist 22 Uhr, ich bin Moritz Einzel. Die SPD stemmt sich gegen Reformpläne von CDU-Gesundheitsminister Linnemann bei der Pflege. SPD-Fraktionschef Mirsch hat der Bild gesagt, ein reines Kürzungspaket mache die Bundestagsfraktion so nicht mit. Thomas Bremser berichtet.
2: Die Pflegekassen schlagen Alarm. Das Geld reicht hinten und vorne nicht. Darum will die Regierung sie noch stärker als jetzt entlasten. Doch das könnte an der SPD scheitern. Der aktuelle Vorschlag sei vor allem ein Kürzungspaket. Die SPD wirbt außerdem nach wie vor für einen Preisdeckel für Pflegende in Heimen. Denn die müssen aktuell im Schnitt fast 3.400 Euro im Monat aus eigener Tasche dazu zahlen.
1: München bewirbt sich für Deutschland um die Olympischen und Paralympischen Spiele 2036, 2040 oder 2044. Der Deutsche Olympische Sportbund hat sich gegen das Konzept von Köln-Rhein-Ruhr und für das der bayerischen Landeshauptstadt entschieden. Überzeugen konnte das mit kurzen Wegen und einer schnellen Anreise zu den Wettkämpfen. Jetzt muss München im internationalen Auswahlverfahren des IOC bestehen. Mit Begeisterung haben Bayerns Ministerpräsident Söder und Münchens Oberbürgermeister Krause die Entscheidung für die Landeshauptstadt aufgenommen. Der CSU-Chef und der Grünen-Politiker waren bei der Verkündung vor Ort mit dabei. Söder sagte, es sei etwas Historisches. OB Krause sprach von einer unendlichen Freude. Jetzt könne man richtig loslegen, um Olympia nach Deutschland zu holen. Überraschend hat Außenminister Wadefuhl am Rande des UN-Gipfels in New York seinen russischen Amtskollegen Lavrov getroffen. Der CDU-Politiker habe Lavrov dabei klargemacht, wenn Russland an einem dauerhaften Frieden in der Ukraine mitwirken wolle, sei wieder ein konstruktives Verhältnis zwischen Deutschland und Russland möglich. Im ZDF sagte Wadefuhl, sein Angebot zur Deeskalation sei in Moskau bislang aber nicht auf offene Ohren gestoßen. Zehntausende Menschen haben bundesweit für den Erhalt sozialer Standards und Arbeitnehmerrechte demonstriert. Zu dem Aktionstag hatte der Deutsche Gewerkschaftsbund aufgerufen. Allein in Nürnberg zählte die Polizei bis zu 25.000 Teilnehmer, in Frankfurt 15.000 und in Hannover 13.000. DGB-Chefin Fahimi sprach sich gegen längere Arbeitszeiten und eine Aufweichung des 8-Stunden-Tages aus. Es ist jetzt kurz nach 10.
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1: Es ist 23 Uhr, ich bin Moritz Einsel.
2: Sieger ist München.
1: So hat es Bundespräsident Steinmeier am Nachmittag in Baden-Baden verkündet. München geht als deutscher Bewerber ins Rennen um Olympische Sommerspiele 2036, 40 oder 44. Die bayerische Landeshauptstadt gewann die Abstimmung beim Deutschen Olympischen Sportbund gegen die Region Köln-Rhein-Ruhr. Überraschend klar, mit 91 zu 50 Stimmen. Bayerns Ministerpräsident Söder am ARD-Mikro.
3: Es ist was Historisches und wir wollen alles geben, damit wir am Ende gemeinschaftlich als Deutschland, als Partner für Nord, für Süd, für Ost und West am Ende uns als ein Land präsentieren. Das ist unser Ziel und dafür wollen wir arbeiten und danke für das Vertrauen.
1: Münchens Oberbürgermeister Krause kündigte an, zur Feier des Ergebnisses mit Söder auf dem Münchner Oktoberfest Olympia-Looping zu fahren. Am Rande der UN-Vollversammlung in New York hat Bundesaußenminister Wadefuhl überraschend seinen russischen Amtskollegen Lavrov getroffen. Im ZDF sagte Wadefuhl:
4: Ich habe ihm angeboten, zu deeskalieren, insbesondere auch mit Blick auf die Situation in der Ukraine, aber das hat noch keine offenen Ohren gefunden.
1: Der deutsche Außenminister zeigte Lavrov die Perspektive auf, dass es wieder ein konstruktives Verhältnis zu Russland geben könne, wenn der Kreml seine Aggression gegen die Ukraine beendet. Bundesweit haben zehntausende Menschen für den Erhalt sozialer Standards und Arbeitnehmerrechte demonstriert. Zu dem Aktionstag hatte der Deutsche Gewerkschaftsbund aufgerufen. Allein in Nürnberg zählte die Polizei bis zu 25.000 Teilnehmer, in Frankfurt 15.000 und in Hannover 13.000. Papst Leo XIV. Hat bei seinem Frankreich-Besuch in Paris eine Messe mit etwa 800.000 Menschen gefeiert. Zuvor wurde das Oberhaupt der katholischen Kirche bei einer Fahrt im Papamobil über die Champs-Élysées von einer großen Menschenmenge bejubelt. Am Nachmittag reiste Leo weiter in den Wallfahrtsort Lourdes. Spaniens Fußballnationalmannschaft hat ihr erstes Nations League-Spiel gewonnen. Der Welt- und Europameister setzte sich im Londoner Wembley-Stadion gegen England mit 3:2 durch. Für den WM-Dritten England erzielte Bayern-Stürmer Harry Kane ein Tor, er vergab aber auch einen Elfmeter. Es ist jetzt kurz nach 11.
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1: Es ist 0 Uhr, ich bin Moritz Einzel. Zum ersten Mal seit Beginn des Ukraine-Kriegs hat Bundesaußenminister Wadefuhl seinen russischen Kollegen Lavrov getroffen. Das Zweiergespräch kam überraschend am Rande der UN-Generaldebatte in New York zustande. Wadefuhl sagte hinterher im ZDF:
2: Natürlich sind wir über wesentliche Punkte nicht einig geworden. Mir war es wichtig, klarzumachen, dass Deutschland derartige Dinge wie den Drohnenangriff in Leipzig nicht akzeptiert, dass das eine Eskalation ist, die nicht akzeptabel ist. Und ich habe Russland klar gewarnt, nicht so weiterzumachen. Wir können uns verteidigen, wir können uns wehren, das werden wir auch tun.
1: Wadefuhl forderte Lavrov auf, sofort an den Verhandlungstisch zu kommen, um über ein Kriegsende in der Ukraine zu sprechen. Die Bundesregierung hat München zur Olympiakandidatur gratuliert. Kanzler Merz erklärte, Deutschland gehe jetzt gemeinsam die internationale Kandidatur an. Vizekanzler Klingbeil sprach in seiner Funktion als Finanzminister davon, dass sich Deutschland Olympische Spiele leisten könne. Dafür gebe er eine Garantie ab. Der Deutsche Olympische Sportbund hatte entschieden, mit München ins internationale Rennen um Sommerspiele zu gehen, 2036, 40 oder 44. Die bayerische Landeshauptstadt setzte sich gegen Köln-Rhein-Ruhr durch. Papst Leo XIV. Ist in Frankreich zu Besuch. Als Höhepunkt seiner Reise hat Leo im Stadtzentrum von Paris eine große Messe gefeiert mit rund 800.000 Teilnehmern. Das Oberhaupt der katholischen Kirche wurde bei seiner Fahrt mit dem Papamobil über die Prachtstraße Champs-Élysées von einer riesigen Menschenmenge bejubelt. Staatschef Macron blieb der Messe fern, begründet wurde dies mit der strikten Trennung von Kirche und Staat in Frankreich. Für Pflegebedürftige und deren Angehörige sind in der geplanten Pflegereform Kürzungen vorgesehen. Deshalb droht die SPD der Union jetzt mit einer Blockade. Der Fraktionschef im Bundestag Mirsch hat der Bild gesagt, der Vorschlag von Gesundheitsminister Linnemann sei vor allem ein Kürzungspaket. Das mache man so nicht mit. Die spanische Fußballnationalmannschaft hat ihr erstes Länderspiel nach dem gewonnenen WM-Finale im Juli für sich entschieden. Der Welt- und Europameister gewann im Londoner Wembley-Stadion gegen England mit 3:2. Für die Engländer erzielte Bayern-Stürmer Harry Kane ein Tor, er vergab aber auch einen Elfmeter. Es ist jetzt 12:15.
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1: Es ist 1 Uhr, ich bin Moritz Einzel. München ist der deutsche Bewerber um die Olympischen Sommerspiele. Die bayerische Landeshauptstadt hat das Duell gegen die Region Köln-Rhein-Ruhr gewonnen, ganz klar mit 91 zu 50 Stimmen. Stimmberechtigt waren unter anderem die Vertreter der Olympischen Spitzenverbände und die Präsidiumsmitglieder des Deutschen Olympischen Sportbundes. Vieles ist schon vorhanden beim Münchner Konzept, so Bayerns Ministerpräsident Söder.
2: Der ganz große Teil der Spiele findet quasi schon auf dem Olympia-Areal statt, wo auch jetzt auch gar nichts Neues im Sinne von neuen Flächen gemacht wird, sondern auf den Flächen völlig die Dinge verändert werden. Und das, glaube ich, war schon am Ende ein ganz wichtiges Signal.
1: München geht jetzt ins internationale Rennen um die Spiele 2036, 40 oder 44. Die letzten Olympischen Sommerspiele in Deutschland waren 1972 in München. Erstmals seit 4,5 Jahren ist es zu direkten Gesprächen zwischen der Bundesregierung und Russland gekommen. Am Rande der UN-Vollversammlung in New York hat Bundesaußenminister Wadefuhl seinen russischen Kollegen Lavrov getroffen. Er habe in dem 20-minütigen Gespräch unterstrichen, dass Deutschland die Ukraine unterstützt, so Wadefuhl. Außerdem sprach er den Drohnenanschlag von Leipzig an, den die Bundesregierung Russland zuschreibt. Bundesinnenminister Dobrindt fordert mehr Befugnisse für die europäische Grenzschutzagentur Frontex. Bei einem Treffen mit anderen europäischen Innenministern in München hat Dobrindt gesagt, Frontex müsse zum Beispiel besser auf Situationen wie die Massenankunft von Migranten in der spanischen Exklave Ceuta reagieren können. Für derartige Fälle sollte es eine eigene Frontex-Truppe geben, so der CSU-Politiker. Papst Leo XIV. Hat bei seinem Frankreich-Besuch in Paris eine Messe mit etwa 800.000 Menschen gefeiert. Zuvor wurde das Oberhaupt der katholischen Kirche bei einer Fahrt im Papamobil über die Champs-Élysées von einer großen Menschenmenge bejubelt. Am Nachmittag reiste Leo weiter in den Wallfahrtsort Lourdes. Spaniens Fußballnationalmannschaft hat ihr erstes Nations League-Spiel gewonnen. Der Welt- und Europameister setzte sich im Londoner Wembley-Stadion gegen England mit 3:2 durch. Für den WM-Dritten England erzielte Bayern-Stürmer Harry Kane ein Tor, er vergab aber auch einen Elfmeter. Es ist jetzt 1:15.
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1: Es ist 2 Uhr, ich bin Moritz Einzel. Am Rande der UN-Vollversammlung in New York hat Bundesaußenminister Wadefuhl überraschend seinen russischen Amtskollegen Lavrov getroffen. In dem Gespräch ging es natürlich um den Ukraine-Krieg. Die Atmosphäre muss frostig gewesen sein. Wadefuhl in der ARD.
2: Wenn man dann auffordert, diesen Krieg zu beenden und Russland ist dazu zum jetzigen Zeitpunkt nicht bereit, dann ist das schon ein sehr hartes, ein sehr deutliches Gespräch gewesen.
1: Außerdem machte Wadefuhl Lavrov klar, dass mit dem Drohnenanschlag von Leipzig eine Grenze überschritten worden sei. Deutschland geht mit München ins Rennen um Olympische Sommerspiele. Die bayerische Landeshauptstadt hat sich bei einer Abstimmung beim Deutschen Olympischen Sportbund am Ende klar gegen Köln-Rhein-Ruhr durchgesetzt. Bayerns Ministerpräsident Söder.
3: Ist jetzt nicht ein Erfolg für Bayern oder es wäre auch kein Erfolg für NRW gewesen. Das ist jetzt eine Herausforderung für Deutschland. Deswegen auf dem Boden bleiben. Die eigentliche harte Arbeit fängt erst dann. Sich in Deutschland durchzusetzen ist quasi der erste Schritt, aber der große und schwere ist natürlich international.
1: NRW-Ministerpräsident Wüst gab sich als fairer Verlierer.
4: Wir wollen gemeinsam Olympische Spiele nach Deutschland holen und das ist ab diesem Moment unsere gemeinsame Aufgabe und da gehen wir jetzt auch voll ins Geschirr für die deutsche Bewerbung.
1: München geht als Bewerberstadt für Olympische und Paralympische Spiele 2036, 40 oder 44 ins Rennen. Die Berliner SPD will mit der Linken über eine mögliche Regierungszusammenarbeit sprechen. Der Landesvorstand habe einstimmig beschlossen, die Einladung der Linkspartei zu Sondierungsgesprächen anzunehmen, hieß es. Nach dem Wahlsieg der Linken in Berlin ist ein rot-grün-rotes Bündnis möglich. In Madrid haben Zehntausende Menschen für das Recht auf Wohnen und gegen Zwangsräumungen demonstriert. Spaniens Innenministerium sprach von rund 25.000 Teilnehmern, der Mieterverband von 300.000. Hintergrund war die Zwangsräumung einer 87-Jährigen, die nach 70 Jahren aus ihrer Wohnung in der spanischen Hauptstadt vertrieben worden war. In der Nations League hat Spaniens Fußballnationalmannschaft ihr erstes Spiel gewonnen. Der Welt- und Europameister setzte sich im Londoner Wembley-Stadion gegen England mit 3:2 durch. Für den WM-Dritten England erzielte Bayern-Stürmer Harry Kane ein Tor, er vergab aber auch einen Elfmeter. Es ist jetzt 2:15. Es ist sternenklar oder höchstens leicht bewölkt bei uns in Bayern. In einzelnen Niederungen breitet sich Nebel aus. Die Temperaturen sinken auf 10 bis 2 Grad. Tagsüber gibt's dann wieder viel Sonne und bis Mittwoch bleibt es beim sonnigen Altweiber-Sommerwetter. Ab und zu sind ein paar hohe Wolken unterwegs. Die Nachmittagswerte liegen bei um die 25 Grad. Eine Meldung von der A3 Würzburg Richtung Nürnberg. Zwischen Schlüsselfeld und Höchstadt Nord liegt ein totes Tier auf der Fahrbahn.
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